Merci beaucoup. Abuelito Torres.

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1: Am Mikrofon ist Miriam Reichel. Die USA haben den Iran die 12. Nacht in Folge bombardiert. Ein Kriegsende ist weiter nicht in Sicht. In den USA hat das Repräsentantenhaus jetzt einem neuen Rekordbudget für das US-Militär zugestimmt. Aus Washington Markus Müller.
2: Es wäre das in Zahlen höchste Militärbudget der amerikanischen Geschichte. 1,15 Billionen US-Dollar sind für das nächste Jahr vorgesehen. Ein Plus von gut einem Viertel gegenüber dem, was im heurigen Budget für die Verteidigung eingeplant war. Das Militär brauche eine Investition von historischem Ausmaß, erklärt Verteidigungsminister Pete Hegseth.
3: The military requires a generational investment to deliver on peace through strength.
2: So könne Frieden durch Stärke geschaffen werden, sagt er. Bei der Anhörung hat Hegseth auch die bisherigen Kosten des Krieges gegen den Iran bekannt gegeben. Sie liegen demnach bei 37,5 Milliarden Dollar. Jetzt muss noch der Senat zustimmen. Dort dürfte die Abstimmung allerdings äußerst knapp werden.
1: Nach Österreich. Die Dreierkoalition dürfte sich bald auf eine Wehrdienstreform einigen. Am Montag könnten die Pläne präsentiert werden, berichtet die Austria Presseagentur. Einwände soll es vor allem noch von den Neos geben. In Spanien, Frankreich und Italien wüten derzeit Waldbrände. In ganz Europa ist es viel zu trocken. Und Ruth Hutsteiner, wie eine Studie zeigt, verschärft der Klimawandel das noch.
4: Die Klimaerwärmung macht nicht nur lange und heiße Hitzewellen deutlich wahrscheinlicher, sondern verstärkt auch die Verdunstung erheblich. Das können die Forscher aus zahlreichen Daten und Modellen herauslesen. Wenn man jetzt konkret in die Landwirtschaft zum Beispiel schaut, die Böden sind dort so trocken, dass Mais, Kartoffel und andere Pflanzen kaum wachsen. Und laut Forschung sind solche extrem trockenen Böden mit dem Klimawandel mittlerweile 5 bis 11 Mal wahrscheinlicher geworden. Je nachdem, wo man in Europa gerade ist.
1: In Wien steht heute eine Frau vor Gericht, die als falsche Beauty-Ärztin gearbeitet haben soll. Sie ist wegen schwerer Körperverletzung in 39 Fällen angeklagt. Nicola Corazza berichtet.
5: Der Nichtmedizinerin wird vorgeworfen, in großem Stil Behandlungen durchgeführt zu haben, zu denen nur ausgebildete Ärztinnen und Ärzte berechtigt sind. In dutzenden Fällen soll sie von 2021 bis 2023 ihren Kundinnen Botox und Hyaluron gespritzt haben. Laut Anklage führte das zu gravierenden, teilweise nachhaltigen Schäden wie Infektionen, Schwellungen und Narbenbildung. In mehr als 50 weiteren Fällen soll die Frau ihren Kundinnen minderschwere Verletzungen zugefügt haben. Angeklagt ist die 45-Jährige auch wegen Untreue und schweren gewerbsmäßigen Betrugs. Als Geschäftsführerin mehrerer Gesellschaften soll sie Hunderttausende Euro abgezweigt haben. Im Fall einer Verurteilung drohen der Frau bis zu 10 Jahre Haft.
1: Das waren die Nachrichten mit Miriam Reichel.
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1: Am Mikrofon ist Miriam Reichel. Der Druck auf den Wiener Wirtschaftskammerpräsident Walter Ruck wächst nach den Vorwürfen von Machtmissbrauch und Sexismus weiter. Im Wiener ÖVP-Wirtschaftsbund fordern jetzt mehrere Funktionäre seinen Rücktritt, obwohl die Spitze hinter ihm steht. Rainer Hasiwar berichtet.
2: Die Wiener ÖVP-Wirtschaftsspitze um Walter Ruck ist loyal. Zum Walter, wie man dort sagt, aber einige Etagen tiefer bei den kleineren Kammer- und ÖVP-Wirtschaftsbund-Funktionären ist die Stimmung eine ganz andere. Maria Neumann, ÖVP-Nationalratsabgeordnete und nach einem Streit mit Ruck im Wiener Wirtschaftsbund kaltgestellt, sagt, Ruck müsse jetzt wirklich zurücktreten.
3: Also das geht sich für mich nicht aus.
2: Was man nicht nur von ihr hört, Funktionäre müssen sich bei jedem Betriebsbesuch für den Präsidenten rechtfertigen. Der Unmut ist daher groß.
3: Der ist natürlich groß, denn bei jedem Kontakt mit einem Unternehmer oder einer Unternehmerin wird natürlich jetzt diese Causa besprochen von was ist denn da los bei euch oder was seid ihr alle so?
2: Neumann und andere, die anonym bleiben wollen, fordern Ruck nun endgültig zum Rücktritt auf.
1: Familienministerin Claudia Bauer von der ÖVP warnt vor Zwangsehen in den Sommerferien. In den Sommermonaten sei die Gefahr besonders groß, dass Mädchen ins Ausland gebracht werden, um dort verheiratet zu werden. In Österreich könnten bis zu 5000 Frauen und Mädchen von Zwangsheirat betroffen oder bedroht sein, schätzt das Bundeskanzleramt. Der Prozess gegen den abgesetzten venezolanischen Präsidenten Nicolas Maduro in den USA beginnt in knapp einem Jahr im Juni 2027. Ein Bundesgericht hat den Termin jetzt festgesetzt. Die USA werfen dem 63-Jährigen und seiner Frau vor, tonnenweise Kokain in die USA geschmuggelt zu haben. Sie weisen die Vorwürfe zurück. Künstliche Intelligenz verfälscht die Forschungstaten zu Vögeln. Davor warnen Wissenschaftler in der Fachzeitschrift Nature. Wenn man bei der Fotobearbeitung KI einsetzt, könnte es sein, dass die Software Teile von falschen Vögeln einbaut. Und das irritiert die Vogelkundler jetzt, Maximilian Handel.
4: Weil plötzlich Vögel an Orten auftauchen, wo sie zuvor noch nie gesehen wurden. In Zentralbrasilien ist kürzlich ein Rotflügelsterling hochgeladen worden. Das ist eine kleine Sensation gewesen, weil der Vogel von seiner Heimat Nordamerika bis ins heiße Brasilien geflogen wäre. Tatsächlich scheint der Vogel aber gar nicht echt zu sein. Manchmal reicht schon eine andere Färbung der Federn, um die Wissenschaft zu verunsichern, sagt Norbert Teufelbauer von der Vogelschutzorganisation BirdLife Österreich.
5: Es ist so, dass wir ein System von ehrenamtlichen Mitarbeiterinnen haben, die sich sehr, sehr gut auskennen. Aber wir wissen ja, die KI kann sehr, sehr gut arbeiten und wir sind sicher nicht in der Lage, alle diese Fälle selber zu erkennen.
4: Für die Community der Vogelbeobachter heißt das also, besser weniger scharfe Bilder hochladen statt KI-verbesserte Versionen.
1: Die Volkswagen-Tochter Porsche könnte laut Medienberichten in den nächsten 10 Jahren 5000 weitere Jobs streichen, also doppelt so viele wie bisher geplant. Porsche hat das noch nicht bestätigt. Das waren die Nachrichten mit Miriam Reichel.
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0: Am Mikrofon ist Miriam Reichel. Guten Morgen. Knapp ein Viertel der Kinder und Jugendlichen in Deutschförderklassen fallen durch. Das zeigt eine Auswertung des Bildungsministeriums. An den separaten Klassen und Kursen für Schüler mit mangelnden Deutschkenntnissen gibt es seit Jahren Kritik, etwa von der Bildungsforscherin Susanne Schwab von der Universität Wien.
1: Ich denke, die Zahlen zeigen einfach deutlich, dass wir ein Problem mit Sprachförderung in Österreich haben. Deutschförderklassen sind nicht der richtige Weg zu einer effektiven Förderung.
0: Viktoria Waldhäusl aus unserer Innenpolitikredaktion. Was gibt es denn da für Verbesserungsvorschläge? Ist da schon etwas geplant?
2: Vor allem sollten die Kinder nicht getrennt von den anderen unterrichtet werden, weil das einfach nicht als so effizient gilt. Da gibt das Bildungsministerium den Schulen ab Herbst jetzt auch mehr Gestaltungsspielraum. Sie können dann selbst entscheiden, ob sie die Kinder nicht doch integrativer fördern wollen. Und außerordentliche Schülerinnen und Schüler sollen auch leichter in die nächste Klasse aufsteigen können, wenn ihnen nur mangelhafte Deutschkenntnisse attestiert werden.
0: Auch für Bildungsminister Christoph Wiederkehr von den NEOS ist die Zahl der Sitzenbleiber in den Deutschförderklassen derzeit viel zu hoch, wie er sagt. Der Irankrieg scheint sich auf eine weitere Front auszuweiten. Die mit dem Iran verbündete Houthi-Miliz im Jemen hat im Roten Meer zwei saudi-arabische Öltanker beschossen. Der Ölexport aus Saudi-Arabien ist bereits durch die Blockade der Straße von Hormus stark eingeschränkt. Nach heftigen Stürmen auf dem Balkan sind in Albanien mindestens zwei Menschen ums Leben gekommen. Im benachbarten Nordmazedonien wurden Dutzende Menschen verletzt. Markus Langer berichtet.
3: In Himara an der Südküste Albaniens wurde ein Elektriker getötet, als er versuchte, eine durch den Sturm beschädigte Stromleitung zu reparieren. Die albanische Polizei teilte zudem mit, sie habe in der südlichen Region Saranda die Leiche eines Fischers gefunden, sein Boot war im Sturm gekentert. In Saranda wurden auch mehrere Menschen verletzt. In Nordmazedonien wurden durch Sturmböen mit Windgeschwindigkeiten von bis zu 134 km/h Bäume entwurzelt und Fahrzeuge beschädigt. Es gibt mehr als 30 Verletzte. In der Hauptstadt Skopje wurden der Präsidentensitz, mehrere Regierungsgebäude sowie der Flughafen beschädigt. In Bosnien-Herzegowina war der Süden des Landes am stärksten betroffen. Hier verursachte der Sturm massive Schäden an Gemüsefeldern und Obstgärten.
0: In Tirol ist ein 18-Jähriger auf der Nordkette tödlich verunglückt. Der Ungar war mit zwei Freunden unterwegs. Die Gruppe hatte die Orientierung verloren und wollte absteigen, als der 18-Jährige etwa 150 Meter abstürzte. Seine Kameraden schlugen Alarm, ein Notarzt konnte nur noch den Tod feststellen. Das waren die Nachrichten mit Miriam Reichel.
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1: Am Mikrofon ist Miriam Reichel. Tausende Touristen sind im Südwesten Frankreichs auf der Flucht. In der Nähe von Bordeaux wütet ein riesiger Waldbrand. Laura Graf berichtet.
2: 7000 Menschen sind in der Nacht in Sicherheit gebracht worden. 6 Campingplätze und eine FKK-Siedlung mussten geräumt werden. Damit sind es insgesamt schon 12.000 Einwohner und Urlauberinnen, die das Gebiet nördlich von Cap Ferret verlassen mussten. Die Region ist ein beliebtes Reiseziel. Opfer gibt es laut Behörden nicht. Es ist mittlerweile aber eine Fläche so groß wie der Wörthersee abgebrannt. Das Feuer ist vorgestern ausgebrochen, laut dem Bürgermeister der Gemeinde Le Porge, durch ein Reinigungsfahrzeug auf einem Waldweg. Das hat die Feuerwehr aber noch nicht bestätigt. Die Behörden im Departement Gironde haben trotzdem alle Arbeiten im Wald verboten, bei denen Verbrennungsmotoren zum Einsatz kommen. Frankreich kämpft dieses Jahr mit besonders heftigen Bränden. 44.000 Hektar sind heuer schon abgebrannt. Das ist eine Fläche größer als Wien.
1: Bei Angriffen der Ukraine in der russischen Grenzregion Belgorod und auf der von Russland annektierten Krim sind mindestens 2 Menschen getötet worden. 7 weitere seien verletzt worden, heißt es von russischen Behörden. Russland meldet außerdem seinerseits Angriffe auf die ukrainische Hafenstadt Odessa. Nach Österreich. Da dürfte sich die Regierung bald auf eine Wehrdienstreform einigen. Am Montag könnten die Pläne präsentiert werden, berichtet die Austria Presseagentur. Einwände soll es vor allem noch von den NEOS geben. Sie waren anders als ÖVP und SPÖ zuletzt für ein Modell, das stark auf Freiwillige setzt. Kritik an der sogenannten Auszeit-WG in Wien für minderjährige Intensivtäter kommt jetzt aus dem Bezirk, in dem sie eingerichtet wurde. Der SPÖ-Bezirkschef von Simmering, Thomas Steinhardt, sagt, er habe von der geschlossenen Wohngemeinschaft erst aus den Medien erfahren. Außerdem fordert er ein offizielles Sicherheitskonzept. Die EU will mit dem Recht auf Reparatur die Nachhaltigkeit fördern und die Konsumenten besser schützen. In Österreich gelten deshalb ab Oktober strengere Regeln für Unternehmen. Das Reparieren von Waschmaschinen oder Geschirrspülern soll damit einfacher und günstiger werden. Gerhard Janser berichtet.
3: Reparieren statt wegwerfen. Dafür soll es ab 1. Oktober Anreize geben, denn das Recht auf Reparatur tritt in Kraft. Hersteller sind dann verpflichtet, Haushaltsgeräte auch nach Ablauf der gesetzlichen Gewährleistung zu reparieren. Und zwar zu einem angemessenen Preis, heißt es aus den Werkstätten.
4: Außerhalb der Gewährleistung müssen Hersteller zukünftig 7 bis 10 Jahre lang reparieren. Hersteller müssen über diese Reparaturmöglichkeiten informieren. Sie müssen auch Richtpreise zukünftig für Reparaturen anbieten.
3: Dafür gibt es ein Reparaturformular, aus dem Mangel und Preis hervorgehen sollen. Das Recht auf Reparatur gilt künftig für Waschmaschinen, Kühlschränke oder Geschirrspüler, nicht aber für Kleingeräte wie Kaffeemaschinen oder Toaster.
1: Das waren die Nachrichten mit Miriam Reichel.
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1: Am Mikrofon ist Miriam Reichel. Der Krieg zwischen dem Iran und den USA weitet sich auf eine neue Front aus, und zwar am Roten Meer. Die mit dem Iran verbündeten Houthis im Jemen haben dort zwei saudische Tanker angegriffen. Ein Schiff brennt, Hartmut Fiedler berichtet.
2: Die Houthi-Miliz im Jemen hat dem Nachbarland Saudi-Arabien eine Seeblockade angedroht, sprich eine Sperre der Meerenge an der Südspitze des Roten Meeres. Und gestern Abend haben die Houthis zwei saudische Tanker mit Drohnen und Raketen beschossen. Die Route über das Rote Meer ist eine wichtige Alternative für Schiffe, die die Straße von Hormuz im Persischen Golf wegen des Krieges meiden. Für Saudi-Arabien besonders wichtig für den Export von Öl. Die Auseinandersetzungen im Persischen Golf gehen ebenfalls weiter. Die USA haben in der Nacht neuerlich iranische Stellungen angegriffen, wie jedes Mal. Seit 1,5 Wochen.
1: Die EU-Staaten haben sich nach langen Verhandlungen auf ein neues Sanktionspaket gegen Russland geeinigt. Geplant sind unter anderem weitere Einschränkungen für den russischen Finanz- und Energiesektor und ein Einreiseverbot für russische Soldaten. Nach Österreich, da wird die Kritik am Wiener Wirtschaftskammerpräsident Walter Ruck jetzt auch aus den eigenen Reihen immer lauter. Vorarlbergs Landeshauptmann Markus Wallner von der ÖVP spricht in Zeitungsinterviews von keinem guten Bild. Er fordert Ruck zwar nicht direkt zum Rücktritt auf, sagt aber, wenn Feuer am Dach sei, könne man sich erwarten, dass der Betroffene selbst die richtige Reaktion setzt, zum Wohl der ÖVP und der Wirtschaftskammer. In Wels beginnt in diesen Minuten der Prozess gegen einen Arzt, dem grob fahrlässige Tötung vorgeworfen wird. Er soll einer Krebspatientin fragwürdige Wirkstoffe empfohlen und Off-Label-Medikamente verschrieben haben. Die 44-Jährige ist wenig später gestorben. Dem Arzt drohen bis zu 3 Jahre Haft. Waldbrände, schlechte Ernten, zu wenig Grundwasser. In ganz Europa ist es viel zu trocken. Ein internationales Forschungsnetzwerk hat sich jetzt angeschaut, welche Rolle die Klimaerwärmung dabei spielt. Mehr von Ruth Hutsteiner.
3: Zwar hat es in den vergangenen Monaten in Europa auch zu wenig geregnet, dass es heuer aber so trocken ist, liegt vor allem an der extremen Hitze. Wochenlang Temperaturen weit über 30 und teilweise sogar 40 Grad Celsius haben die Atmosphäre besonders durstig gemacht. Die heiße Umgebungsluft saugt Böden und Flüsse förmlich aus. Im Grunde steckt dahinter einfache Physik, erklärt der Umweltsystemwissenschaftler Dominik Schumacher von der ETH Zürich.
4: Das kennen Sie wahrscheinlich, wenn Sie Wäsche draußen trocknen. Bei 10, 15 Grad passiert nicht viel, das dauert ewig. Aber im Sommer bei 25 Grad oder mehr trocknet das dann relativ schnell, selbst im Schatten. Und das ist im Prinzip genau der entscheidende Unterschied.
3: Die Klimaerwärmung verstärkt nicht nur Hitzewellen, sondern auch die Verdunstung zusätzlich. Die Böden sind dadurch deutlich trockener, als sie in einer Welt ohne Klimaerwärmung wären, so das Ergebnis der Analyse.
1: Und das waren die Nachrichten mit Miriam Reichel. Das Wetter.
5: Sonnenschein und Wolken wechseln weiterhin. Auch ein paar Regenschauer oder einzelne Gewitter sind dabei. Vorerst vor allem vom Salzkammergut und den Hohen Tauern bis ins Südburgenland. Am Nachmittag eher wieder in und um Niederösterreich. Lebhafter bis kräftiger Nordwestwind und maximal 18 bis etwa 26 Grad. Morgen 20 bis 28 Grad und viel Sonne. Von Linz und Klagenfurt ostwärts vorübergehend auch windig, etwas mehr Wolken und einzelne Schauer. So viel zum Wetter mit Nicola Biermeier.

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1: Ja, grüß Gott und grüß Göttin, liebe Hörerinnen und Hörer von Radio Agora. Wir melden uns heute live hier aus der Sobot, aus dem zauberhaften Jakobi-Haus. Ja, diese Übertragung ist eigentlich schon fast Tradition. Jedes Jahr sind wir einmal hier, kurz vor dem Jakobi-Fest meistens. Heuer haben wir das gut getroffen, denn schon dieses Wochenende findet es statt. Und rund um all diese Veranstaltungen und die verschiedenen kulturellen Sachen, die es hier so zu genießen gibt, wird es heute auch einige Interviews geben. Es sind schon einige Gästinnen und Gäste hier draußen vor dem Jakobi-Haus, trinken Kaffee und essen auch einen Kuchen, den du, Bojana, mitgebracht hast.
2: Ja, etwas aus Slowenien.
1: Was hast du denn mitgebracht? Kajsi prinesla?
2: Prekmurska gibanica.
1: Sehr lecker.
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1: Ja, so ist es. Also der Sobot ist ja bekannt als Blumendorf. Es gibt hier einen ganz großen, wunderschönen Garten und die zuständige Person wird auch heute hier ein Interview geben und diesen Garten bildlich für Sie, liebe Hörerinnen und Hörer, beschreiben. Kulinarik, das freut uns auch immer wieder jedes Jahr hier zu sein, denn zur Mittagspause gibt es dann immer etwas ganz Besonderes zu essen. Ich kann mich noch erinnern an den Salat, den wir hier vor 2 Jahren, glaube ich, gegessen haben. Der war nämlich voller Blumen. Der spielte in allen möglichen Farben und ja, irgendwie spannend. Es gibt ganz viel essbare Blumen, da kennen sich die Leute auch ganz gut aus. Und die Salate und eigentlich so ziemlich die meisten Gerichte sind dann auch geschmückt mit eben Blümchen in allen Farben. Das war wirklich etwas ganz Besonderes, ist zum Empfehlen.
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1: Ja, tako, ja. Ja, all dies werden Sie heute hier hören über die, also zuerst einmal über die nächsten 2 Stunden im Agora Obsoria Programm, aber auch den Agora Divan werden wir heute live hier bestreiten. Das heißt, so von 10 bis 12 und von 13 bis 15 Uhr können Sie der Live-Übertragung zuhören. Wir haben unser mobiles Studio hier im Jakobi-Haus aufgebaut, dank an den Techniker Jean Heber, der hier mit uns ist. Und meine Co-Moderatorin ist Bojana Schreiner-Rajeniak und mein Name ist Dorian Christoph. Wir wünschen Ihnen viel Vergnügen beim Hören.
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1: Ja. Hvala, Bojana. Ja, liebe Hörer und Hörer, wie schon erwähnt, es gibt heute ganz viele Interviews live hier aus der Sobot und zwar zu all den möglichen Veranstaltungen, die hier so über das Jahr stattfinden. Und schon gleich zu Beginn, das freut mich eigentlich sehr, dass wir die eine der größten Veranstaltungen hier in der Sobot gleich ankündigen dürfen. Es ist uns heuer gelungen, kurz vor dem Jakobi-Fest diese Live-Übertragung anzusetzen. Es findet schon dieses Wochenende statt. Und mit mir ist der Organisator. Also ich habe erfahren, dass das Jakobi-Fest jedes Jahr von einem anderen Verein organisiert wird. Und mit mir vor dem Mikrofon ist schon der Herr Heribert Weinberger, im weiteren Heribert vom ÖKB, vom Österreichischen Kameradschaftsbund Sobot. Lieber Heribert, begrüße.
2: Begrüße dich recht herzlich.
1: Ja, freut uns, dass du den Weg hier auf dich genommen hast und zu unserem mobilen Studio hier ins Jakobihaus gekommen bist. Erzähl mal etwas über das Jakobifest, denn wie schon erwähnt, das organisierst du heuer oder dein Verein, denn du bist der Vorsitzende des ÖKB.
2: Genau. Ja, zuerst einmal recht herzliche Grüße nach Slowenien, zu unseren slowenischen Freunden. Ja, heuer veranstaltet der ÖKB Sobot das Jakobifest. Beginnen tut das weil wir 70 Jahre alt sind. 1956 gegründet vom Teisel Felix aus der Sobot. Ja, das Jakobifest beginnt am Samstag um 18 Uhr mit Eintreffen der gesamten ÖKB-Verbände von Bezirk Deutschlandsberg. Am Festplatz, hier erfolgen diverse Ansprachen, Begrüßungen, werden natürlich von unserer berühmten Ortsmusik Sobot begrüßt. Und dann um 21 Uhr erfolgt der Gang zum Kriegerdenkmal. Dort erfolgt eine Ansprache meinerseits mit Kranzniederlegung. Und dann, nachdem alle Patinnen verstorben sind, wird dort eine Fahnenweihe durchgeführt mit Fahnenmutter und 14 neuen Fahnenpatinnen. Mhm. Und auch das Gedenkmal wird neu geweiht, weil wir neue Bilder drinnen haben mit Friedenstaube, Christophorus, ja, das wird eingeweiht. Danach erfolgt der Gang zurück zum Festplatz und Unterhaltung mit den Zirbenwaldburm.
1: Ja, genau, das ist die Blaskapelle.
2: Bis in den frühen Morgen.
1: Genau. Dauert das nur einen Tag oder gibt es am Sonntag auch noch Programm?
2: Am nächsten Sonntag ist ja das eigentliche Pfarrfest. Mhm. Beginnt am Festplatz mit 10 Uhr, aber um 10.30 Uhr mit Kirchgang und anschließender Prozession. Die gesangliche Teil in der Kirche wird vom Labermünder Männergesangsverein gestaltet. Und auch bei der Prozession singen die Labermünder Männerchor. Danach, nach der Messe, dann Gang zum Festplatz mit Unterhaltung dann mit der Ortsmusik Sobot, die dann 2 oder 3 Stunden Konzert. Danach spielen die das Bergland-Trio.
1: Mhm. Okay.
2: Das wäre soweit alles.
1: Ja, danke dafür. Das findet alles hier eigentlich genau vor dem Jakobihaus statt.
2: Genau.
1: Das Zelt oder die Plane ist auch schon aufgebaut. Was findet denn sonst hier über das Jahr so statt? Kommst du öfter hier ins Jakobihaus, wenn nicht gerade das Fest ist?
2: Naja, es gibt in Sobot sehr viele Gasthäuser und die wollen alle bedient werden.
1: Ja.
2: Nein, im Sommer, nein, es ist schon hier ein Tag da, wenn es passt. Aber im Sommer eigentlich, wenn es wirklich schönes Wetter ist, sind wir sehr voll am See.
1: Mhm.
2: Das herrliche Ambiente am See genießen. Ja, und was gibt's von den Veranstaltungen? Sehr viele, die. Wir haben ja sehr viele Vereine.
1: Ja.
2: Und laufend im Jahr finden, also im Sommer, sehr viele Veranstaltungen statt, ja.
1: Mhm.
2: Kürzlich war das Kuba-Fest.
1: Ja, genau.
2: Sobotage.
1: Ich glaube, ja, ich glaube, das kann ich mir noch erinnern, dass der Name irgendwie so lustig war. Ja.
2: Ich erinnere mich gar nicht mehr so genau an alle Vereine, aber jedenfalls, wir haben auch trotz geringer Einwohnerzahl ein sehr reges Vereinsleben und natürlich sehr viele Doppelmitgliedschaften.
1: Ja,
2: also ich bin selber bei 4, 5 Vereinen gewesen.
1: Ja, genau, ja, das hören wir auch jedes Jahr.
2: Ja.
1: Und es ist sonst ja auch ein Wanderfest, also es gibt ja doch einiges an Tourismus. Und bist du auch ein Wanderer? Kennst du die Wege hier herum?
2: Ja, wie gesagt, es ist ein sehr schönes Wanderdorf. Es bietet sich sehr vieles an, aber heuer durch den Bau der Windräder ist es nicht so schön, aber es wird schon wieder werden.
1: Ah ja, genau, ja. Tut sich einiges hier.
2: Die Natur wird sich wieder regenerieren und dann ist es wieder sehr schön zum Wandern. Aber wie gesagt, es ist von Kärnten bis in die Steiermark wirklich schöne Wanderwege. Ich selbst kann nicht so wandern, weil ich invalide bin.
1: Aha, okay.
2: Ich habe mich schon mit 17 Jahren mein Sprunggelenk zertrümmert und das ist jetzt versteift. Und wie gesagt, kleinere Strecken gehen, aber...
1: Ja. Ja, gut, zumindest etwas funktioniert, also kleinere Strecken ist ja auch schön. Ja, ich glaube, zum Kuba-Fest werden wir heute auch noch etwas hören, ja. Denn der Herr sitzt auch schon draußen beim Café und genau. Wartet auch schon auf seinen Einsatz.
2: Genau.
1: Ja, dann würde ich sagen, Herr Herbert Weinberger, danke für dieses kurze Interview und für die Beschreibung vom Jakobifest und ich wünsche dann viel Spaß bei den Feierlichkeiten hier in der Sobot.
2: Danke, was ganz wichtig ist, weil natürlich, wenn wir ein schönes Wetter hätten.
1: Ja, natürlich, da drücken wir die Daumen.
2: Ja, danke, gell?
1: Danke.

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1: Hvala lepa, Bojana. Ja, liebe Hörerinnen und Hörer, es folgt das nächste Interview. Mit mir hier vor dem Mikrofon sitzt der Herr Norbert Wagner. Lieber Norbert, begrüße.
2: Hallo, grüße.
1: Ja, schön, dass du hier zu uns ins Jacobi-Haus, in unser Studio on Tour gekommen bist, um etwas auch über deine Geschichte zu erzählen. Denn wie ich eben gerade eben von dir erfahren habe im Vorgespräch, bist du, du hast selber gesagt, ein Ureinwohner der Sobot. bist aber dann selbst auch quasi ausgewandert oder weggereist und jetzt aber wieder hier. Wie ist denn diese Geschichte?
2: Ja, mein Lebensweg ist einfach, ich habe 17 Jahre lang habe ich dort beim Stift St. Paul gearbeitet. Mhm. Und dann im Zuge der Wegrationalisierung, alle sind in Pension gegangen. Und dann bin ich als einziger überblieben und der Wechsel an neuer Forstmeister und hin und her. Also habe ich eigentlich meinen Job dann verloren und dann habe ich mich neu orientiert. Mhm. Und dann bin ich irgendwie durch Zufall, durch meinen Freund, draufgekommen, dass ich eigentlich mein Hobby zum Beruf machen könnte, weil da haben sie damals Berg- und Wanderführer gesucht, ja, bei der Firma Grauland. Und da habe ich mich beworben und dann habe ich den Job sofort gekriegt. Und dann war ich über 10-12 Jahre lang Berg- und Wanderführer. Ja. Also ich war dann in Griechenland, in Nordtunesien, in Südtunesien, in Marokko, auf den Kanaren, auch da in Fieberbrunn oder im Salzkammergut haben wir dann die Wanderführungen gemacht. Aber auch in Sobot hat es ein Wanderprogramm gegeben. Mhm. Also das haben wir dann auch bedient. Ja, das war einmal so dann mein zweiter Lebensweg.
1: Ja.
2: Das war cool.
1: Ja, das glaube ich dir. Irgendwie bin ich auch ein bisschen neidisch. Ich reise zwar auch gerne, aber eben nur so Urlaubsreisen. Ja. Du hast es ja beruflich gemacht und du hast auch längere Zeit dann zum Beispiel auf La Gomera gelebt oder so. Wie lange warst
2: natürlich
1: du dort?
2: Natürlich. Es ist was anderes. Wenn man auf Urlaub fährt, fahren wir auf Urlaub. Ja. Dann ist man nach 14 Tagen wieder weg. Wenn du dort arbeitest, ist es Arbeit. Mhm. Und es wird auch zum Alltag. Es ist am Anfang traumhafte Landschaft, alles wunderbar, aber wenn du dann jahrelang dort bist, dann ist es so wie bei uns da. Du siehst dann das Schöne auch mit der Zeit nicht mehr, weil das wird normal. Yeah. Und wenn ich dann heimgekommen bin, immer, habe ich gesagt, oh, daheim ist doch wunderbar schöner. Und ich habe aber auch immer gesagt, weil die Leute, die habe ich viele Leute durch die Berg geführt, die haben immer gefragt, und Norbert, bist du jetzt ein Gomero? Habe ich gesagt, nein, ich bin ein Steirer. Und daheim bin ich in der Sabbat. Und das habe ich immer gesagt.
1: Ah, schön,
2: ja. Das war für mich kein Thema. Es war für mich eine Reise, ein Weg, den ich da gemacht habe in einem anderen Land. Das war einfach, ja, das war Schicksal, würde ich sagen. Weil wenn ich nicht meinen Job da verloren hätte, wäre ich wahrscheinlich nie da gegangen, weil ich hätte keinen Grund gehabt. Ja. Weil es ist ja wunderschön daheim. Ich habe meine ganze Familie, meine ganzen Hobbys, meine Pferde, das habe ich ja alles da daheim gehabt. Ne? Das musst du ja dann auch mal umstrukturieren, das ist ja auch nicht so einfach. Mhm. Du musst ja auch mal loslassen, das tut ja auch weh ein bisschen. Nicht? Die Kinder sind da nicht? Und so. Aber es hat alles ein super Ende gefunden, also ich bin froh.
1: Ja, freut mich
2: cool
1: auch für dich,
2: einfach, ja,
1: auf jeden Fall. Ja. Du hast dann eben, wie erwähnt, du warst dann länger im Ausland, in verschiedenen Ländern unterwegs. Du hast auch zumindest eine andere Sprache gelernt. Was sprichst denn du eigentlich für Sprachen?
2: Ah ja, Englisch kann ich auf jeden Fall und Spanisch kann ich auch. Also ich komme mit Spanisch überall durch, aber das ist ja die Grundvoraussetzung. Weil wenn du dort bist, musst du ja ein bisschen mitreden können, weil über die Sprache kommst ja zu Gesprächen und dort lernst die Leute kennen. Nicht? Weil dann habe ich mir da in La Gomera zum Beispiel, da habe ich so eine kleine Terrasse gekauft und auf der Terrasse habe ich mir ein Haus gebaut, aus Holz, im Naturschutzgebiet. Alle haben gemeint, oh, das ist der Verrückte. Die haben immer zu mir gesagt, Norberto Ipoco Loco, der verrückte Steirer ist da oben. Aber die haben mich mögen. Und ich habe das Haus dort, ich habe das alles aufgetragen. Mit meinem Bruder zusammen, weil du gibst keinen Weg hin. Und das ist leider 2012 abgebrannt, weil da hat es in La Gomera, im Valle Gran Rey, hat es immer Brände gegeben. Und da haben sie immer um und um gezündelt. Und diesmal ist halt das Feuer von oben nach unten. Da haben viele Leute, die da gewohnt haben, seine Existenz verloren. Mhm. Also für mich, wie gewonnen, so zerronnen. Weißt du? Ich traue dem nicht nach. Das ist jetzt wieder Pampa dort, wo mein Haus steht. Dort wachsen die Kakteen, die Opuntien. Ja. Wieder. Die Natur hat sich wieder alles zurückgeholt.
1: Ja, das geht dann schnell, sobald der Mensch einmal die Natur in der Ruhe lässt und weggeht. Aber danke mal für deine Lebensgeschichte. Das ist nicht der einzige Grund, warum du heute hier vor diesen Mikrofonen sitzt. Nämlich, jetzt bist du schon eine Zeit lang wieder in der Sobot, also du lebst hier wieder. Und wir haben schon etwas über das Jakobi-Fest gehört zum Beispiel, denn hier finden ja viele Veranstaltungen statt. Und du hast passend jetzt zu dem Thema Weltreisen, ein Fest hier veranstaltet, das leider schon vorbei ist, schon zum dritten Mal, wie ich erfahren habe, das war das Kuba-Fest. Erzähl uns mal etwas dazu, bitte.
2: Ja, das Kuba-Fest, das hat sich so ergeben, weil spanische und lateinamerikanische Musik dadurch, dass ich war damals auch schon unterwegs und immer, wenn ich daheim war, im Sommer hat es das Fest gegeben, haben wir gesagt, okay, wir machen einmal auch so ein lateinamerikanisches Fest und das ist einfach gut angekommen bei den Leuten. Mhm. Die Musik hat Rhythmus und das ist einfach, das versteht auch jeder. Das ist fast wie Volksmusik, nicht volkstümliche, wie Volksmusik. Nicht? Das ist ja, lateinamerikanische Musik ist die lateinamerikanische Volksmusik. Ja. Ja, und es waren immer relativ viele Volks, aber waren relativ viele Leute, aber heuer hat es am Anfang geringert und es ist kalt geworden und das ist immer so ein Faktor, das dann ein Fest, weil heute hat jeder, am Handy schaut jeder aufs Wetter und dann sind halt einige Leute nicht gekommen. Aber es war trotzdem gut besucht. Also unsere 100, 120 Leute haben wir wieder gehabt, so wie sonst. Und haben einen Spaß gehabt und alle, die da waren, haben einen Spaß gehabt. Die Musiker haben einen Spaß gehabt. Also es war einfach, es ist immer spaßig. Die Vorbereitungen sind immer, das macht der Verein dann, der Verein Sabotage.
1: Ja, der Name ist auch super, ja, Sabotage.
2: Sabotage, ja, das war früher Eigenart, weil da sind wir ja schon lange Mitglied. Wir haben das 1983 gegründet und jetzt sind wir alle noch dabei. Ja. Weil wenn wir einmal das nicht mehr machen, glaube ich, ist aus. Weil die Jungen, ich weiß nicht, das interessiert die nicht. Die haben ganz andere Interessen.
1: Nein, aber auch von der Landjugend wird es heute hier noch ein, zwei Interviews geben und mal sehen, vielleicht kommen die ja dann zurück in die Sobot in 10, 15 Jahren.
2: Ich bin neugierig. Höchstens die Kinder, also unsere Kinder teilweise vom Hannes, das könnte sein. Mhm. Aber von der Landjugend, die haben ja ganz andere Wurzeln, die haben ja ganz andere Interessen. Die kommen von Bauernhöfen, von Große und die übernehmen dort vielleicht daheim einmal. Aber nur, die haben sie immer integriert, die kommen immer zu uns, zu einem Fest. Da gibt es keine Distanz oder dass die einen, dass die Bauern sind oder wir die verrückten Alternativen oder so. Nein, das gibt's nicht mehr. Früher war das schon schwieriger, nicht? In den 80er Jahren hat es immer geheißen, okay, die haben ja einen Vogel, aber was machen die da?
1: Poco loco.
2: Alles, was fremd ist oder was nicht in die Norm passt, ist einfach in einem Dorf. Und das ist ein Bergdorf wie im Osttirol, weil ich kenne ja viele Bergdörfer, ich habe einen Vorarlberg gehabt. Es ist überall das Gleiche. Alles, was neu ist oder was anders ist, ist fremd und gefährlich.
1: Wird einmal kritisch betrachtet.
2: Ja, kritisch betrachtet ist das so. Ja. Aber es ist nicht so.
1: Nein, man muss sich einfach dauernd einmal hergehen und dann lernt man das ganz schnell kennen, dass das eigentlich überall hinpasst und lustig ist. Ja. Du hast früher noch etwas erwähnt, das ich vielleicht jetzt einmal durchsagen möchte, denn schon am Samstag findet ja hier das Jakobi-Fest statt. Es war kalt, es ist ein Bergdorf, wir sind auf 1070 Meter Seehöhe. Also, liebe Hörer und Hörer, wenn Sie so wie ich aus Klagenfurt kommen und vielleicht in einer Dachgeschosswohnung leben und bei mir hat es momentan, glaube ich, sicher 32 Grad in der Wohnung, obwohl es draußen eigentlich sogar kälter ist, Ja, hier sitzen wir alle mit Pullover, denn auf der Sobot kann man noch die Frische genießen. Falls es Ihnen zu heiß wird über das Wochenende, kommen Sie her und feiern Sie mit den Einwohnern und auch mit den Leuten aus der Umgebung das Jakobifest. Aber lieber Norbert, eine Frage hätte ich dann trotzdem noch für dich. Du hast vorher auch schon angesprochen, dass du eigentlich 35 Jahre lang hier deine Pferde hattest. Und wie ich auch erfahren habe, bist du eigentlich Hobby-Cowboy.
2: Ja, ich bin ein Hobby-Cowboy sozusagen. Ja, das war immer meine Leidenschaft. Und jetzt so mit meiner Frau zusammen haben wir 4 Pferde noch. Und im Sommer sind es meistens da, 2 Monate. Weil ich wohne ja sonst auch noch in Lamperstetten am See mit meiner Frau. Dort haben wir so eine kleine Rennstütze an unsere Pferde und unsere Viecher. Das ist uns sehr wichtig. Viecher spielen eine große Rolle. Die haben immer eine große Rolle gespielt und vor allem Pferd. Und jetzt habe auch Pferde gezüchtet früher. Mhm. Also ich habe zwei Hengste gezüchtet mit meiner Stuten und einen hat meine jetzige Frau. Den hat's damals mit einem Jahr gekauft und voriges Jahr war er 34. Also ich war bei der Geburt dabei und beim Sterben. Und voriges Jahr haben wir müssen einschläfern, weil er einfach alt war. Und meine Schwester hat einen Hengst von mir und der war 33. Den hat's auch mit einem Jahr gekriegt und der war 32 Jahre bei meiner Schwester.
1: Wow.
2: Und jetzt haben wir noch 4 und die sind, 2 sind bei uns auf die Welt gekommen. Die sind jetzt 17 und 2 haben wir von unserem Patenkind dazu. Also wir haben jetzt noch 4 Pferde und im Sommer sind es dann da 2 Pferde, weil früher war immer der Tarek da, das war der Alte, und mein Mary. Mhm. Und da bin ich halt da durch die Gegend geritten, weil ich kenne die Gegend, ich habe mich mit den Bauern arrangiert, ich weiß, was ich machen darf und was ich nicht machen darf. Mhm. Man haltet sich an die Regeln und das wird da toleriert. Man muss natürlich vorher fragen. Ne?
1: Ja.
2: Und somit ist das eine super Sache.
1: Ja, also organisierst du da auch sozusagen Ausflüge mit dem Pferd? Könnte ich mich melden und mit dir eine Runde gehen?
2: Nein, auf meinem Pferd, da kann keiner drauf sitzen, weil wenn ein Fremder drauf sitzt, der sitzt nicht lang drauf. Weil da kann nur ich auf. Und das ist auch zu gefährlich.
1: Ja.
2: Und das ist auch so, wenn wir so das Wanderritte zum Beispiel organisieren, da müsstest du organisiert sein, da müsstest du auch die Voraussetzungen haben, dann müsstest du mit die Wegstrecken, dann müsstest du mit die Leute absprechen, dass du das auch machen darfst, weil das ist ja eine Frage der Haftung dann.
1: Ja, ein alter Pass.
2: Die Großgrundbesitzer wollen das nicht, aber als Einheimischer, ich für mich und ich mit meiner Frau, wir können das da machen.
1: Na, und
2: dann
1: schön.
2: Ist das schön.
1: Stell ich mir wundervoll vor, hier mit dem Pferd ein bisschen.
2: Ja, es ist cool, es gibt nichts Besseres.
1: Ja. ja gut, dann lieber Norbert, etwas habe ich noch vergessen zu fragen, wo wir über das Kuba-Fest gesprochen haben, das ja hier stattgefunden hat, und auf die Frage, ob es nächstes Jahr dann wieder stattfindet, hast du gesagt, wahrscheinlich etwas anderes.
2: Nein, nächstes Jahr glaube ich, also da sind wir uns alle einig, wir müssen das dann gemeinsam beschließen, aber so wie ich mir im Vorgespräch mit Mundl und mit den ganzen Leuten, die da beteiligt sind, geredet habe, werden wir nächstes Jahr sicher irgendeine andere Musikgruppen wieder haben. Mhm. Aber wir wissen noch nicht was.
1: Also thematisch auch etwas anderes?
2: Ja, aber es gibt so viele gute Musiker bei uns in Graz. Ja. Es gibt super Musiker und wir haben ja auch schon italienische Musik gehabt. Wir haben die Keischlerburm gehabt. Es gibt einfach, oder die Boxtees, das ist Irish Folk.
1: Ah, cool.
2: Also es gibt einfach irrsinnig viel gute Musik. Und da muss man mal wieder was anderes kommen, denke ich mal, damit wir unserer Sache gerecht werden, nicht?
1: Ja, Abwechslung ist immer wichtig im Leben.
2: Natürlich.
1: Das hast du schon, bewiesen.
2: Ja. Na, aber ab einem gewissen Zeitpunkt ist auch Ruhe angesagt.
1: Genau.
2: Ja. Weil ich bin jetzt ja in Pension. Ich bin ja schon lange in Pension. Ich bin schon seit 3 Jahren in Pension. Ich bin jetzt Pensionist und jetzt kann ich das so richtig genießen, ne?
1: Ja.
2: Jetzt habe ich mehr Arbeit als vorher.
1: Ja, das sagen dann die meisten.
2: Ja.
1: Ja gut, dann lieber Wagner Norbert, lieber Norbert, danke dir für das Gespräch.
2: Bitte.
1: Und ich wünsche dir noch viel Spaß bei den Ausritten, die du noch mit deiner Frau hier haben wirst in der Sobot.
2: Danke.

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1: Ja, gut, liebe Hörerinnen und Hörer, also wie erwähnt, mit uns sitzen hier vor den Mikrofonen drei Damen und alle drei kommen von dem Verein Golden Girls. Darf ich euch bitten, könnt ihr euch selber einmal vorstellen und was ist dieser Verein Golden Girls überhaupt?
2: Die Golden Girls gibt es seit 2018. Sie ist gegründet worden von einer älteren Dame da und von auch von der Manuela Künstner, die uns heute noch betreut. Und wir haben die ganze Zeit, also die Jahre hindurch, jede Woche montags von 9:30 bis 11 intensives Training. Also sportlich gesehen und natürlich, was für uns auch dazu kommt, sozial, dass man sich austauscht, dass man miteinander Geburtstag feiert, dass man zum Messner geht, auf ein Bier vielleicht oder auf ein Prosecco, ist auch in unserem Alter noch drinnen.
1: Naja, natürlich, sowas haltet ja auch jung, vor allem Sport und so ist ja sowieso wichtig, auch für die ganzen Aktivitäten, die man hier so betreiben kann. Denn viele sagen, Bewegung ist die beste Medizin. Würdet ihr dem zustimmen? Denn ihr seid ja alle drei, also wie ihr gerade erwähnt habt, ja noch sehr aktiv eigentlich.
3: Sehen wir noch, man darf nicht aufgeben, man muss am Laufenden bleiben, man muss sich bewegen, man muss das Gehirn trainieren, weil sonst lässt es noch. Und vor allem finde ich, wichtig ist das, dass man überhaupt außer Haus kommt. Wir kommen immer montags zusammen, Vormittag, und da wird geturnt und dann wird Gedächtnis trainiert. Mhm. Und das finde ich super und das ist schön für unseren Verein, dass wir uns da treffen, immer montags.
1: Ja. War das von Anfang an eigentlich schwieriger, dass sich die Golden Girls immer zusammengefunden haben? Also bis dir da eine Routine eingekommen ist oder wart ihr alle von Anfang an voll begeistert und jeden Montag dabei?
2: Nein, es ist ja an und für sich, es hat sich langsam entwickelt. Ja. Und wir haben auch Leute von St. Oswald dabei und was wir uns jetzt natürlich, über das wir uns sehr, sehr freuen, unser letztes Mitglied, das wir haben, die kommt aus Graz und ist, wie sagt man da, die tut das Alter, den Altersdurchschnitt
3: ein bisschen obendrucken,
2: ja.
4: Ich bin seit nicht ganz einem Jahr bin ich dabei und ich finde es einfach toll, dass wir so eine Gemeinschaft haben. Und es ist einfach immer lustig, zu diesen Zeiten da zu sein. Ich bin zwar nicht immer dabei, aber wenn die Möglichkeit besteht, bin ich natürlich dabei, weil es mir einfach Spaß macht. Und ich finde, gerade Bewegung im Alter ist wichtig und diese Gemeinschaft, die möchte ich nicht missen. Und deshalb schaue ich, wenn es möglich ist, dass ich jedes Mal dabei bin. Mhm.
1: Was würden Sie sagen zu den sportlichen Aktivitäten? Waren Sie vorher schon sehr sportlich unterwegs Ihr Leben lang oder haben Sie jetzt wieder erst begonnen? Wie kommt man daheim?
4: Eigentlich gar nicht. Ich bin sportlich eigentlich nicht unterwegs. Mhm. Aber die Annelies hat mich eben bewegt und hat gefragt, ob ich mal schnuppern kommen soll. Oder? Und mir macht es einfach Spaß, jetzt dabei zu sein. Und jetzt bin ich ja Dreivierteljahr dabei, gell?
2: Ja.
1: Schön. Und darf ich fragen, wie viele Golden Girls gibt es denn eigentlich bei dem Verein?
3: Am Anfang hat es sehr viele gegeben, aber mit einem gewissen Alter sind, glaube ich, von unserem Verein schon 8 verstorben. Die waren alle schon sehr alt. Die Älteste war damals schon über 90. Boah. Aber sie hat trotzdem mitgemacht, bis sie nicht mehr konnte. Und jetzt sind wir bei der Verein schon ein bisschen kleiner geworden. Jetzt sind wir 8 oder eventuell 10 Personen, was wir jeden Montag uns treffen.
1: Na schön, ja. Und ja, eben, wie schon gesagt, das ist auch wichtig, vor allem im Alter, um beweglich zu bleiben und dann vor allem auch Gedächtnistraining. Also tut ja auch dem Kopf sehr gut. Und die Beweglichkeit hat aber auch noch andere Vorteile, denn wie ich erfahren habe, wir sind hier im Blumendorf, Blumen- und Wanderdorf Sobot. Ihr habt auch, ich glaube, alle einen Garten zu Hause. Was wächst denn so bei euch?
2: Naja, mein, wenn man meinen Garten anschaut, da ist, wie soll ich sagen, nicht nur Gemüse, sondern sehr, sehr viele Blumen, jede Art und jede Weise. Und ich freue mich jedes Mal, wenn ich ins Tal runterkomme. Und es ist für mich besser, ich gehe bei der Gärtnerei vorbei. Weil, wenn ich wieder reinkomme, schreit wieder irgendwo wer, nimm mich mit, nimm mich mit. Und dann habe ich natürlich viele, viele Blumen ums Haus, im Haus. Und das ist Lebensqualität. Natürlich das Gemüse. Ich habe natürlich auch einen riesen Kohlrabi, einen großen Kohlrabi, der hat voriges Jahr 8,90 Kilo gehabt.
1: Boah.
2: Den haben wir dann. Und was man dazu sagen muss, er war nicht holzig. Wir haben ihn bis zum letzten Krümel aufgegessen.
1: Wow.
2: Dann gibt's Strankerlern, würde ich Kärntner gern sagen, die, weiß ich nicht, wie lange über die Stecken ausgewachsen.
3: Ja, man gelangt nie mehr auf, weil die sind da oben.
2: Du musst eine Leiter haben dazu. Und, aber es ist so, die Arbeit im Garten ist Freiheit. Man könnte natürlich das Gemüse unten schon lang kaufen, bis man es ernten kann. Aber ich kann in den Garten rausgehen und habe meinen Salat, aber vielleicht erst im Juni, weil die anderen schon zweimal oder dreimal geerntet haben.
1: Wird dann auch was für den Winter vorbereitet? Legt ihr auch Sachen ein?
2: Ja, natürlich. Es wird eingefroren, dann wird Sauerkraut.
3: Die Karotten kommen in Sand eingelegt.
2: Ja, dann die roten Rüben wird der Großteil
3: eingelagert,
2: in Gläser, das ganze Jahr ist kommod. Da kann ich, wenn ich so keinen Salat habe, dann nehme ich halt einen roten Rübensalat zum Essen.
1: Ja.
2: Und so lebt man. Geschäft in dem Sinn haben wir nur mehr einen kleinen Shop. Und so muss man trotzdem schauen, dass man bestimmte Nahrungsmittel daheim hat.
1: Mhm. Was würdet ihr sagen, jetzt nachdem ihr erzählt habt, was da alles wächst und dass der Kohlrabi eigentlich fast 9 Kilo hat, liegt das an der Erde? Ist die Erde hier irgendwie besonders? Oder ist sie ganz normal?
2: Es ist die Liebe zum Garten.
1: Die Liebe.
2: Die Liebe zum Garten. Das gute Zureden. Und es ist ja schön, wenn Touristen durch den Garten gehen und sagen, mein Gott, na, hast du einen schönen Kohlrabi?
1: Sie haben vorher schon ein Geheimnis erzählt, mit dem Gemüse spricht man und die Blumen streichelt man.
2: Ja, es ist. Aber es hat natürlich auch einen Nachteil, dass Blumen auch anderen gefallen und das dann mitnehmen. Du musst Mit dem musst du auch leben.
3: Kommt auch vor,
2: ja. Mit dem musst du, ich denke mir dann so, der andere wird sicher auch Freude gehabt haben damit.
1: Ja, für die Frau oder Freundin zu Hause, da werden dann mehr eine Freude haben.
3: Bringt einen Rosenstock mit und hat ihn da aber mitgehen lassen.
1: Ja, ja.
3: Das ist für uns nicht gut.
1: Dann kann man stolz sagen, selbst gepflückt. Selbst
3: genau, gepflückt. Ja.
1: Aber nichts dafür getan. wo wir gerade bei Blumen sind, Sie haben ja auch mitgemacht, da gibt es ja einen Wettbewerb hier im Blumendorf und den habt ihr öfter gewonnen. Ihr habt ja Goldmedaillen zu Hause.
2: Ja, wir haben 5 Jahre hindurch die Höchstpunktezahl erreicht, zur großen Freude und haben dann auch zum Schluss ein riesig großes, schönes Fest gehabt, wo wir unsere Medaille in die Hand genommen haben und gekriegt haben, es war schon schön. Natürlich, es war eine riesengroße Aufgabe für den kleinen Ort, das hinzukriegen. Aber da ist es wieder die Gemeinschaft. Die Gemeinschaft ist alles. Wenn jeder mittut, wenn jeder mithilft, dann geht's.
1: Mhm. Noch eine Frage zu Blumen hätte ich. Wir waren vor 2 oder 3 Jahren hier essen und der Salat war geschmückt mit essbaren Blumen in allen möglichen Farben. Ja. Welche Blumen hier sind denn essbar?
2: Die Kapuzinerkresse.
3: Oder Fensterguckerl, wie man sagt.
2: Oder die blauen Kronen.
3: Oder wenn der Schnittlauch blüht oben.
1: Das ist auch zum Essen.
3: Das kann man auch
1: essen. Violette.
3: Das kriegt man im Gasthaus immer sehr schön garniert mit Blumen. Jeder mag es nicht, aber die meisten sind zum Essen. So was anderes lenkt sie nicht drauf auf den Teller.
1: ja, wir waren so ein bisschen schockiert. Wir haben dann gefragt, soll man das runtertun vom Teller? Oder?
3: Ja, ist zum Essen.
1: Ja,
2: ist zum Essen. Ja. Nein, oder man kann ja, dann kommen die Heilkräuter dazu. Ich habe ja ein Salbei, ein Oregano, ein Majoran, verschiedene Minzen, ob das jetzt die Apfelminze ist oder die Zitronenmelisse. Es gibt alles im Garten zum Tee kochen und trocknen.
1: Schön, also es gibt auch einiges an Wissen hier gesammelt. Gebt ihr das irgendwo weiter, wenn jemand Fragen kommt oder wollt ihr ein Buch darüber schreiben zum Beispiel?
2: Das glaube ich kann ich nicht, aber wenn wer...
3: Empfehlen tun wir schon.
2: Ja, also wenn wer fragt oder
3: ich
2: so.
3: Ich mache halt so und so, ja. Das ist vielleicht so. Besser ist, dann mal schon weitergeben, was man weiß.
1: Ja, das ist sehr wichtig und danke auch dafür, dass sie das tut. Vielleicht würde ich mir auch noch den ein oder anderen Rat bei Ihnen einholen, um mal einen Salat schön auszuschmücken. aber dann vielleicht noch zu den Golden Girls noch 1, 2 Fragen, denn wie schon erwähnt, ihr seid ja alle schon Damen und schon lange in Pension, aber eben mit den Golden Girls haltet ihr euch körperlich sowie auch mental fit. Was wäre denn so ein Rat für die Jugend oder für Leute in meinem Alter? Was würdet ihr ihnen auf dem Weg mitgeben?
2: Ich glaube halt, es schön wäre es, also wenn ich jetzt von mir rede, ich bin immer glücklich, wenn man mit jungen Leuten zusammen ist. Ich gehe ja gern mit jungen Leuten aus und es ist anders, als wenn wir beieinander sitzen. Da ist es halt meistens, dass man doch auch über das Kranksein redet oder so. Und es gibt, die jungen Leute haben andere Ansichten und so weiter. Und ich finde das, ich fühle mich immer recht wohl mit der Jugend mit.
4: Es ist auch immer toll. Es ist, wenn wir dann die Turnstunde vorbei haben, dann kann man noch ein bisschen ratschen. Und ich gebe das auch meinen Lebensgefährten weiter, der ist 83. Und ich zeige ihm dann auch diese Turnübungen und er ist ganz begeistert.
3: Siehst du's.
1: Ja.
4: Und es funktioniert tadellos. Wir machen die Übungen dann nachher
3: Ja, schön ist das.
4: Na, ja. Er ist ganz begeistert. Sagst mir wieder, was wir heute tun, was ihr heute tun habt. So, ja, machen wir. Na, ich finde das wirklich toll. Man kann das auch weitergeben. Und man kann auch der Jugend viel weitergeben. Auch Gedächtnisübungen, was wir so machen. Und ich finde, gerade das ist wichtig, auch für die Jugend, damit sie nicht immer auf dem Handy schauen. Mhm. Weil ich habe Enkelkinder und da versuche ich dann auch ein bisschen das Gedächtnis zu trainieren. Ja. Das lernen wir alles in dieser Stunde und ich bin sehr begeistert, muss ich ehrlich sagen.
3: Auch die Jugend.
4: Und ich möchte es nicht missen. Ja. Ja.
3: Mindestens so wichtig wie im Alter das Gedächtnistraining. Ja, unser manueller Künstler sagt immer, wenn sie ab und zu mit der Jugend dasselbe macht wie mit uns plus 80-Jährigen, sagt sie, die Jugend ist nichts viel besser als ihr da seid, hat sie behauptet. Wir sind nicht schlecht in der Beziehung.
2: Nicht schlecht.
3: Für das Alter, für unser Alter.
2: Wir tun auch basteln. Und Seifen ziehen andere Bastelarbeiten zu machen, nicht ja, versuchen ein vieles miteinander zu machen, zu leben.
1: Wenn man jetzt diesem Interview hier zugehört hat, dann merkt man eine Sache ganz besonders, und zwar, ihr lacht ganz viel. Hat das alles damit zu tun oder hat das mit den Höhenmetern zu tun?
3: Na, Lachen ist einfach gesund und wir lachen schon gerne. Wir stecken auch andere an damit, wenn wir die Möglichkeit haben.
2: Es ist ja der Versuch, wenn man geht, ich probiere es ja immer wieder, dass ich irgendwo wen anlache und oft kommt doch ein schönes Lächeln zurück. Und das sind die kleinen Freuden des Lebens.
4: Ja, das stimmt wirklich. Ja. Darum sage ich, ich bin begeistert, weil ich noch viel lernen kann. Weil ich bin ja die Jüngste sozusagen. Und wenn ich beim Kochen zum Beispiel Rezepte austausche und so, das sind ja schon alle so routiniert, wo ich viel lernen draus kann. Ne? Und mir macht es einfach Spaß, mit Ihnen zusammen zu sein. Und darum sage ich, ich möchte diese Turnstunde nicht vermissen.
2: Na, wir sind so glücklich, dass wir die haben.
1: Ja, na, das klingt ja alles wirklich schön und eigentlich ein guter Ratschlag für jetzt andere Leute hier in anderen Regionen, die uns hören. Vielleicht bekommt jetzt ja jemand eine Idee, auch so eine Golden Girls Turn- und Gedächtnistraining-Gruppe zu gründen, denn ihr habt das ja auch selbst auf die Beine gestellt.
3: Ja. Es ist sehr empfehlenswert, wenn ältere Personen öfter zusammenkommen. Also wir gehen so gern, wir freuen uns auf den Montag, wo wir wieder zusammenkommen, voller Elan und voller Mut und es wird sicher wieder interessant und vor allem lustig werden.
1: Genau. Und, ja, dann würde ich sagen, also bitte.
2: Und ich glaube halt, dass es auch schwierig wird, wenn ältere Leute, ich will nicht sagen alte Leute, das tun wir nicht.
3: Wir sind nur etwas älter.
2: Ja, immer nur zu Hause, wenn man den Anschluss an die andere Welt verliert, dass man nur die eigenen Probleme daheim hat, ich kann es ja nicht ändern. Ich muss mit dem leben, wie es ist. Aber man kriegt wieder eine Idee, dass es auch anders sein kann, schöner sein kann und dass das Leben auch in unserem Alter noch Freude machen kann.
1: Wundervoll. Ja, danke schön. Das war jetzt ein guter Schlusssatz, würde ich sagen. ja, ich danke euch dreien für dieses Interview und Montag ist schon bald um die Ecke. Ich wünsche viel Spaß beim Turnen.
2: Dankeschön.

0: Ich bemühe mich, ja, hier zu sein für die Menschen einfach und sie zu verwöhnen. Ja, und jetzt bin ich hier bei Sobotage und wir haben ein großes Fest. Und ich freue mich total, dass es diesen Verein in diesem Ort gibt. Er tut sehr viel, unterstützt alle Veranstaltungen. Es ist einfach wirklich schön, was diese Menschen leisten. Und ich freue mich, dass ich hier zu Gast sein kann und auch mitfeiern darf. Natürlich kann ich meinen ganzen Gästen, habe ich natürlich gesagt, dass es hier ein Fest gibt und sie sollen unbedingt kommen.
1: Viele Gäste kennen ihren Gasthof wegen der traditionellen steirischen Suppen. Was macht sie so besonders?
0: Was macht sie besonders? Weil es dieser Heidensterz gekocht wird. Der Polenta ist ja weit verbreitet in unserer Ecke. Das Gegenstück dazu ist der Heidensterz aus Buchweizenmehl. Habe aber über slowenische Gäste kennengelernt, dass das in der Heimat in Slowenien völlig normal ist. Und das hat mich gefreut. Und diese slowenischen Gäste freuen sich, dass ich diesen Sterz auch anbiete. Die Kaspresknödelsuppe ist eine mächtige, sättigende Suppe. Und die traditionellen Suppen sind ja Frittaten, Lungenstrudel, Milzschnitten. Wobei diese zwei bekommt man auch nicht so oft, weil sie arbeitsaufwendig sind. Und das schmeckt den Gästen schon.
1: Und was steht heute auf der Speisekarte?
0: Was steht heute? Eben diese Suppen, die ich gerade erwähnt habe. Da bemühe ich sie schon, dass sie immer im Tagesangebot sind. Ja, schon. Und natürlich die Vielfalt aller Mehlspeisen und Eisbecher, was mein Kaffeehaus auch auszeichnet, sind wieder hier.
1: Und Sie haben auch eine große grüne Oase. Was ist das?
0: Ja, mein Gemüsegarten, der von der Mutter so übernommen wurde, ist ja schon mehr in einen Blumengarten mutiert. Aber es ist einfach herrlich. Das bin ich, das Bunte, das Fröhliche, vielleicht auch ein bisschen das Chaotische. Und Gott sei Dank geben mir die Gäste die Rückmeldung, dass es herrlich ist.
1: Ja. Wer kommt heute nach Sobot?
0: Wer kommt heute nach Sobot? Ein ganz gemischtes Publikum, jede Altersgruppe. Alle wollen heute hier dabei sein, bei Sobotage.
1: Wegen Ruhe?
0: Das natürlich auch. Das ist generell die Frage, wer sucht Sobot auf? Vordergründig schon. Ist es die Ruhe, die Naturbelassenheit hier? Die Unverdorbenheit und dass nicht Hunderte von Menschen hier herumschwirren. Mhm. Ja.
1: Das ist gut und nicht gut, ja?
0: Ja, es ist eine Mischung. Aber in Zeiten wie diesen, wo man ohnehin schwer Mitarbeiter bekommt, passt es wieder, das Gleichgewicht.
1: Elke Mürth, vielen, vielen Dank.
0: Ich bedanke mich bei Radio Agora. Vielen Dank dir.

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1: Ja, hvala Bojana. Ja, liebe Hörerinnen und Hörer, mit mir ist jetzt die eine Berühmtheit der Sobot, der letzte Bürgermeister, denn die Sobot war bis zum Jahr 2015 eine eigene Gemeinde, jetzt fällt sie unter die Gemeinde Eibiswald, daher ist dann auch leider dein Posten abhanden gekommen. Mit uns vor den Mikrofonen ist der Hubert Koller, im Weiteren Hupsi. Lieber Hupsi, begrüße.
2: Grüß euch alle, ich grüße vor allem alle jene diesseits und jenseits der noch vorhandenen Grenze, aber trotzdem Freunde aus Slowenien und natürlich unsere steirischen Hörer hier bei Radio Agora. Und danke an das ganze Team, dass ihr heuer wieder hier seid.
1: Ja, danke, dass ihr uns jedes Jahr so willkommen heißt und auch so herzlich hier empfängt. Also es ist uns wirklich jedes Mal eine Freude, hier in diesem wunderschönen Jakobi-Haus zu sein. Über das werden wir, also wir beide werden dann zwischen 13 und 15 Uhr im Agora Divan, den wir auch live bestreiten werden, hier aus der Sobot ein bisschen länger sprechen und auch etwas mehr über das Jakobi-Haus und die Sobot erzählen. Aber jetzt nur ein kurzer Einstieg, denn schon dieses Wochenende gibt es das größte jährliche Fest hier in der Sobot, das ist das Jakobi-Fest. Ein bisschen was haben wir darüber schon gehört, aber da du ja, wie erwähnt, der Altbürgermeister bist oder der letzte Bürgermeister, kannst du uns da ja noch viel mehr zu dieser Tradition erzählen. Von wo kommt das und warum sollte man herkommen?
2: Ja, da kann ich gerne erzählen. Vor allem möchte ich einladen, am Wochenende hier zu sein. Es geht es Samstag am Abend los und Sonntag den ganzen Tag. Mhm. Es ist unser traditionelles Jakobifest. Das heißt, der Schutzpatron von Sobot ist der heilige Jakob. Und dem zu Ehren wird eben um diese Zeit immer das Fest gefeiert. Und Soboter Vereine erklären sich immer wieder bereit, dieses Fest auf die Füße zu stellen, gemeinsam mit der Pfarrkirche natürlich. Und da gibt's immer Highlights dazu und meistens auch gute oder besondere Anlässe, so wie heuer das 70-Jahr-Feier vom Österreichischen Kameradschaftsbund. Und so hat jedes Jahr einen eigenen sozusagen Highlight-Spot dabei, damit man weiß, warum man da herkommen soll. Und vor allem, es ist ja die Gegend und momentan auch die Schwammerlzeit, die herlockt. Also man kann das vorher am Samstag nützen, Schwammerl suchen gehen und dann am Abend auf das Fest besuchen. Wir freuen uns auf jeden Fall und ich glaube, der heilige Jakobus ist ja für unser Wanderdorf der beste Schutzpatron, den man haben kann, denn er ist der Schutzpatron der Wanderer und Pilgerer. Also was wünscht man sich mehr? Und jetzt nur noch Vormittag, bitte kommt zu unserem Fest, genießt es hier in der Sobot zu sein und geht vorher ein bisschen Schwammerl suchen.
1: Ja genau, und wenn man keine Schwammerl findet, dann kann man in den verschiedensten Wirts- und Gasthäusern hier ganz, ganz tolle Menüs bestellen, wo man dann halt die ganzen Pilze auch drin hat und essen kann, oder?
2: Ja, da natürlich, das ist das Bessere. Die bessere Variante für uns ist ja, unsere Gasthäuser zu besuchen. Und dort, so wie jetzt heute beim Gasthof Messner, vielleicht gibt's den Schwammerlbraten, aber ich habe gehört, ja.
1: Ja, wir freuen uns auch schon alle sehr drauf. Ja, dann, lieber Hupsi, danke für die Einladung. Also, liebe Hörerinnen und Hörer, am Samstag, ich glaube um 18 Uhr, beginnt das Jakobi-Fest und geht dann bis den ganzen Sonntag eigentlich durch. Also kommt hierher in die Sobot und genießt es, hier mit den Einwohnerinnen und Einwohnern das größte Fest des Jahres zu feiern. Und wir beide hören uns dann oder sprechen in 1,5 Stunden oder so dann etwas länger wieder. Danke dir.
2: Okay, bis später.
1: Bis später.
2: Mahlzeit.

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1: Ja, hvala Bojana. Ja, und wie ich erfahren habe, ist es meine Aufgabe, heute Deutsch zu sprechen, hier auf Radio Agora, im Tagesprogramm, ein bisschen ungewohnt. Aber die Zeit neigt sich dem Ende zu, schon in Kürze folgen die Nachrichten und danach werden die Kolleginnen und Kollegen vom ORF, Slowinskis Poet, das Programm übernehmen bis 13 Uhr. Aber, liebe Hörer und Hörer, bleibt dran, denn um 13 Uhr geht es schon weiter mit der zweiten Live-Übertragung hier aus der Sobot, aus dem Blumen- und Wanderdorf Sobot. Und wie die Bojana schon erwähnt hat und wie es heute auch schon öfter angesprochen wurde, wir gehen jetzt auf ein ganz, ganz besonderes Mittagessen. Wir hoffen, es werden sehr, sehr viele bunte Blumen in der Salatschüssel drin sein und ein Eierschwammerl-Schweinsbraten wartet, glaube ich, schon auf uns. Also wir freuen uns und bleibt dran, wie erwähnt, es gibt dann noch ein paar spannende Interviews rund um die Sobot, was man hier alles erleben und essen kann. Ja, aber zu guter Letzt noch einmal für Sie live vor Ort waren meine Kollegin Bojana Šrajner-Hrženjak, Žan Heber an der Technik und Dorian Krištof hier am deutschen Mikrofon. Danke fürs Zuhören und bis in einer Stunde.

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2: Willkommen zum Radio Kärnten Mittagsjournal. Heute mit diesen Themen. Einvernommen worden sind mittlerweile alle drei Trainsurfer nach ihrer lebensgefährlichen Zugsfahrt. Drogen im Gepäck. Die Polizei entdeckt beim Karawankentunnel Heroin und Kokain im Schwarzmarktwert von 100.000 Euro. Kurz nach Kärnten. Es kommen zwar mehr Gäste, aber die bleiben nur ein paar Tage. Insgesamt aber gibt es ein Urlauberplus im ersten Halbjahr. Und das Wetter bringt heute noch Wolken und ein paar Gewitter. Morgen wird es sonnig und warm bis 27 Grad.
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2: 4 Tage nach der lebensgefährlichen Fahrt von 3 jungen Burschen außen auf einem ICE-Zug der Kornbahn gibt es nun weitere Ermittlungsergebnisse. Alle 3 mutmaßlichen Täter sind nun ausgeforscht und einvernommen worden, bestätigt die Staatsanwaltschaft Klagenfurt. Bei den sogenannten Twain-Surfern handelt es sich um junge Erwachsene aus Wien. Lisa Nadmesnik informiert.
4: Die 3 jungen Burschen, 17, 19 und 20 Jahre alt, werden derzeit als Beschuldigte geführt. Ermittelt wird in dem Fall wegen des Verdachts der Gefährdung der körperlichen Sicherheit. Wegen der Aktion musste die Choralmbahn vergangenen Samstag für mehrere Stunden gesperrt werden. Es kam zu großen Verspätungen des Bahnverkehrs. Ein Abschlussbericht zu den Einvernahmen der 3 Täter liegt noch nicht vor. Ihnen drohen nicht nur Anzeigen, sondern auch saftige Rechnungen. Nicht nur die Kosten des Polizeieinsatzes müssen übernommen werden, auch die ÖBB behalten sich rechtliche Schritte vor, wie es heißt.
2: Derzeit ist Hauptsaison im Kärntner Tourismus. Heute sind die Zahlen für das erste Halbjahr veröffentlicht worden. Es sind deutlich mehr Gäste nach Kärnten gekommen als im Vergleichszeitraum des Vorjahres, aber die Urlauber bleiben immer kürzer, vor allem jene aus dem Inland.

0: Mehr von Horst Sattlecker.
1: Bei den Nächtigungen wird von Jänner bis Juni ein Plus von 3,9% gegenüber dem Vergleichszeitraum des Vorjahres verzeichnet. Noch stärker ist das Plus bei den Ankünften mit 6%. Das heißt also, die Gäste bleiben immer kürzer. Die Buchungen erfolgen so oder so immer kurzfristiger. Eine Woche Urlaub machen, das ist sehr oft nicht mehr drin. Die Gäste müssen auch mehr ausgeben für Essen und Getränke. Die Teuerung ist hier deutlich spürbar. 200 Euro sind es pro Gast im Winter, 165 im Sommer. Tendenz jedes Jahr steigend. Auch der Mai und der Juni zusammengezählt sind heuer ganz gut gelaufen, wobei der Juni mit einem Minus von 6,6% bei den Ankünften und einem fast gleich hohen Minus bei den Nächtigungen geschwächelt hat. Allerdings ist dazu zu sagen, Pfingsten ist heuer in den Mai gefallen, im Vorjahr waren die Tage im Juni. Daher kann der Juni alleine nicht bewertet werden. Die Betriebe haben im ersten Halbjahr mit ihren Gästen 943 Millionen Euro eingenommen. Noch keine Auswertung gibt es, ob durch die Choralmbahn auch mehr Steirer in Kärnten nächtigen. Bei den Tagesgästen sei aber auf jeden Fall ein starker Zustrom spürbar, sagen die Strandbadbetreiber und Wirte. Für Kärnten-Werbungschef Klaus Ehrenbrandner ist der Tourismus auf einem guten Weg. Der Fokus liege auf qualitativ hochwertigen Angeboten und die Bearbeitung der internationalen Herkunftsmärkte. Was Gäste aber wohl am meisten anlockt, und das zeigen auch alle Umfragen, die Schönheit Kärntens mit vielen Seen und Bergen.
0: Und weitere Ereignisse des Tages hat Lisa Nadmesnik zusammengefasst.
2: Ein mutmaßlicher Drogenlenker ist der Polizei am Grenzübergang Karawankentunnel ins Netz gegangen. Bei einer Fahrzeugkontrolle ist den Beamten der Wagen des 35-jährigen alten Slowenen aufgefallen. Dort fanden die Polizisten einen Papiersack mit einem halben Kilogramm Heroin und zwei vakuumverpackte Säckchen mit rund 400 Gramm Kokain. Die Drogen wurden sichergestellt und der 35-jährige Lenker vorläufig festgenommen. Er zeigte sich zu den Vorwürfen geständig und wurde in die Justizanstalt gebracht. Laut Polizei sollen die Drogen einen Schwarzmarktwert von rund 100.000 Euro haben. Jener 24 Jahre alte Syrer, der Ende Mai zu einer lebenslangen Haftstrafe verurteilt worden ist, weil er in Villach bei einem Terrorakt einen Menschen getötet und fünf weitere zum Teil lebensgefährlich verletzt hat, wurde nun in ein anderes Gefängnis verlegt. Wie die Kleine Zeitung berichtet, soll er in die Justizanstalt Stein in Krems an der Donau verlegt worden sein. Die Einrichtung ist auf Schwerverbrecher und Häftlinge mit lebenslangen Strafen spezialisiert. Eine Bestätigung des Justizministeriums dafür gibt es noch nicht. In der Justizanstalt Klagenfurt hatte der 24-jährige Islamist immer wieder für gefährliche Zwischenfälle gesorgt, weil er Alltagsgegenstände als Waffe zweckentfremdete. Die erneute Eskalation im Iran-Krieg hat die Öl- und Spritpreise wieder stark steigen lassen. Gestern kostete ein Liter Diesel im österreichweiten Durchschnitt über 2 Euro, zeigen die Daten der E-Control. Eine Ausweitung der Spritpreisbremse wird nun politisch wieder debattiert. In der Regierung gibt es dazu wieder erste Verhandlungen.
0: Und nicht allein Treibstoff ist teuer, auch Wohnen. Und gleichzeitig sind viele Menschen einsam. Beide Probleme auf einen Schlag lösen will gemeinschaftliches Wohnen. Dabei setzt eine Gruppe von Menschen gemeinsam ein Wohnprojekt um, das privaten Raum ebenso umfasst wie gemeinschaftlich genutzte Flächen. In Villach gibt es nun für so ein Gemeinschaftswohnprojekt die Förderzusage des Landes. Claudia Mann berichtet.
3: Beim gemeinschaftlichen Wohnen geht es darum, nicht nur nebeneinander zu wohnen, sondern miteinander. Zum einen gibt es private Wohneinheiten. Doch Gärten, Gemeinschaftsräume und teils sogar Autos werden geteilt. Im Idealfall wirkt diese Form des Wohnens nicht nur gegen Einsamkeit, sondern sie kommt auch günstiger. Seit 2023 fördert das Land Kärnten gemeinschaftliche Wohnprojekte, sagt Abteilungsleiter Maximilian Lindner.
4: Wir haben insgesamt 3 Projekte in Einreichung bzw. in Umsetzung. Davon hat ein Projekt alle Phasen durchlaufen und wir gehen davon aus, dass auch hoffentlich zukünftig weitere Projekte hinzukommen werden. Die Ressourcen sind vor allem im urbanen Raum begrenzt und umso wichtiger ist es, auch hier ein bisschen out of the box zu denken und uns neue Wohnformen anzuschauen.
3: Der Verein Wohnprojekt Villach hat kürzlich den Förderzuschlag bekommen. Obfrau Jessica Lanz-Grohn?
5: Also ganz konkret suchen wir ja aktuell nach einer Liegenschaft oder einem Bestandsobjekt in Villach. Und sobald das gefunden ist, kann es losgehen mit Bauen oder Umbauen. Wir möchten ressourcenschonend und nachhaltig sein, zum Beispiel durch Carsharing, durch Waschmaschinen, die gemeinsam genutzt werden, ein Kinderspielraum, wo die Kinder zusammenkommen, Familien und Einzelpersonen, die sich gegenseitig unterstützen, zum Beispiel, wenn es um die Kinderbetreuung geht. Darum geht es in unserem Projekt.
3: Interessenten sind nach wie vor herzlich willkommen. Beim gemeinschaftlichen Wohnen gibt es viele Varianten. Zum Beispiel kann der Wohnraum im Besitz eines Vereins stehen, damit das Fortbestehen der Gemeinschaft langfristig gesichert ist. Die Wohneinheiten werden in dem Fall vermietet.
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1: Im Studio Andreas Lechner. Von Tag zu Tag wächst die Kritik am Wiener Wirtschaftskammerpräsidenten Walter Ruck. Postenschacher Freundelwirtschaft und sexistische Aussagen protokolliert nach einem Tonmitschnitt in kleiner Runde erhöhen den Druck, Konsequenzen zu ziehen, wie Volker Obermeier berichtet.
2: Im Fall Ruck hat sich nur noch SPÖ-Chef Vizekanzler Andreas Babler geäußert. Sein Parteifreund, der Wiener Bürgermeister Ludwig, steht weiter zum Wiener Wirtschaftskammerchef. Ludwigs Position wollte Babler nicht kommentieren. Inhaltlich schließe er sich den Aussagen von SPÖ-Frauenchefin und Ministerin Holzleitner an.
3: Seit der Herrenrunden, wo nicht auf Augenhöhe diskutiert wird, gleichberechtigt, die sind vorbei. Alle anderen Konsequenzen soll man dort fragen, wo sie hingehören, in die ÖVP Wien und in die Wirtschaftskammer Wien und nicht auf der Bundesebene.
2: Aus den Reihen der Volkspartei hat Markus Wallner Ruck kritisiert, wenn auch nicht zum Rücktritt aufgefordert. Der Landeshauptmann von Vorarlberg und derzeit Chef der ÖVP-dominierten Landeshauptleutekonferenz sagte gegenüber mehreren Zeitungen, die Kause helfe der Partei nicht. Es wirke alles miteinander sehr chaotisch.
1: Die Salzburger Landeshauptfrau Caroline Edtstadler von der ÖVP fordert unterdessen den Rücktritt des Wiener Wirtschaftskammerchefs. Edtstadler kritisiert besonders den Machtmissbrauch und Rucks mutmaßliches Verhalten gegenüber Frauen.
4: Wenn das stimmt, was kolportiert wird an Meldungen, dann sage ich ganz klar, das hat im 21. Jahrhundert in einer Politik in Österreich nichts verloren und da sind auch die entsprechenden Konsequenzen zu ziehen. Aus meiner Sicht, das müsste eigentlich jedem klar sein.
5: Entsprechende Konsequenz heißt Rücktritt.
4: Ja.
1: Sagt die Salzburger Landeshauptfrau. Die Europäische Union verhängt eine Strafe gegen Google in Höhe von 890 Millionen Euro wegen unfairer Geschäftspraktiken. Google wird vorgeworfen, Wettbewerbsregeln verletzt und eigene Angebote in den Suchergebnissen bevorzugt zu haben. Mit der Millionenstrafe riskiert die EU-Kommission allerdings erneute Spannungen mit Washington. Denn US-Präsident Donald Trump hat die Digitalgesetze der EU zuletzt scharf kritisiert und mit Gegenmaßnahmen gedroht. In fast allen europäischen Ländern sind derzeit Sommerferien. Das bedeutet, dass auf den klassischen Reiserouten am kommenden Wochenende mit mehr Verkehr zu rechnen ist. Bereits ab morgen Abend ist auf Österreichs Autobahnen deutlich mehr los. Staugefahr besteht vor allem auf den Nord-Süd-Transitstrecken und der Ost-West-Verbindung von Passau über Linz und Wien zur Grenze in Nickelsdorf sowie im Großraum Wien, heißt es von Seiten der Autofahrerclubs. Das waren die Nachrichten mit Andreas Lechner. Und damit zum Wetter.
6: Sonne und Wolken wechseln einander ab heute Nachmittag. Ab und zu ziehen teils gewitterige Schauer durch. Trocken bleibt es in Vorarlberg und in Teilen Tirols. Immer wieder frischt lebhafter im Osten kräftiger Nordwestwind auf. Dazu gibt es gemäßigte 18 bis 27 Grad. Morgen tauchen von Oberösterreich ostwärts noch einmal dichtere Wolken auf und im Bergland kann es stellenweise kurz regnen. Der Wind wird hier noch einmal kräftig, im ungetrübt sonnigen Westen hingegen wird es bereits bis zu 28 Grad warm. Bis zu 32 Grad erwarten wir am Wochenende, bietet der Samstag noch stabiles Wetter mit Südwind, drohen am Sonntag von Westen her Schauer und Gewitter. So viel zum Wetter von Manfred Bauer.

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4: Ja, liebe Hörerinnen und Hörer, wir begrüßen Sie ganz herzlich zum Agora Divan live vor Ort hier aus der Sobot, der österreichischen Steiermark. Einmal im Jahr sind wir hier für 4 Stunden live vor Ort aus dem wundervollen Jacobi-Haus, über das wir im Weiteren noch einiges hören werden, denn es ist nicht nur Veranstaltungsort, sondern auch eine Art Museum und noch vieles mehr. Heute haben wir Gespräche rund um das Erlebnis Wander- und Blumendorf Sobot, denn auch das Jacobi-Fest findet schon diesen Samstag hier statt. Darüber haben wir schon gesprochen in den Agora Obsoria. Ja, und in den nächsten 2 Stunden erwarten Sie noch viele spannende und interessante Interviews mit Gästinnen und Gästen, die auch schon hier live vor Ort sind. Vielleicht hört man das schon im Hintergrund ein bisschen, dass gesprochen und Kaffee getrunken wird. Aber so ist das halt eben bei Live-Übertragungen. Da dürfen die Hintergrundgeräusche auch nicht fehlen. Für Sie live vor Ort sind meine Kollegin Bojana Schreiner-Hrženjak, die für die slowenische Moderation sorgt, Jan Heber an der Technik, und ich, Dorian Krištof, darf heute in deutscher Sprache das Programm abwickeln, was auch ein bisschen eine Neuigkeit für mich ist. Aber ich finde es ganz, ganz angenehm, muss ich sagen. Bojana, was gibt's noch zum...
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1: Ja, hvala Bojana. Ja, liebe Hörer und Hörer, wie schon erwähnt, wir sind live aus der Sobot heute im Agora Divan, also auch im Agora Divan. Mit mir ist die erste Gästin des heutigen Nachmittages, Jasmin Manz. Jasmin, begrüße.
2: Hallo.
1: Jasmin, wir haben voriges Jahr schon miteinander gesprochen, hier bei der gleichen Live-Übertragung. Damals hattest du noch einen anderen Nachnamen. Jetzt heißt du nicht mehr Tatinek, sondern Manz. Gratuliere zur Hochzeit und zu diesem Schritt. Bitte erzähl uns einmal, wie ist denn das, wie läuft denn eine Hochzeit in der Sobot ab?
2: Dankeschön. Ja, eine Hochzeit in Sobot ist voll geprägt mit Traditionen. Es hat schon einmal gestartet, dass mein Mann nicht gleich mich begrüßen durfte, sondern eine Vorbraut mit einem Kind. Das ist ein Brauch, den er nicht kennt. Er kommt eigentlich aus Ostdeutschland, deswegen war für ihn ziemlich vieles neu. Und da musste er sich einmal durchkämpfen, ein bisschen was zahlen, damit er zu seiner richtigen Braut kommen konnte. Und dann, ja, bin ich raus bei der Tür und es war vorher schon sehr emotional und dann haben wir einmal beide geweint oder ich halt vor allem eher nicht so. Und dann war das irgendwie so schön, alle Leute waren schon da, unsere Ortsmusik so, wo die ganzen Freunde, auch von mir Freunde aus meinem Auslandssemester von 2021, ist einer angereist aus Amerika, der in Japan lebt, eine Japanerin, einer aus Malaysia und eine aus Spanien. Es war für die sehr spannend, auch die deutschen Freunde waren da und so weiter. Ja, und dann, nachdem wir mal alle gut mit Essen und Getränken versorgt wurden, sind wir losmarschiert mit der Ortsmusik Sobot. Nicht weit, weil dann wurde schon das erste Mal abgesperrt, eben von der Ortsmusik Sobot. Absperren ist halt also ein typischer Brauch bei uns und unsere Beistände, also die Trauzeugen, müssen dann sehr viel löhnen, damit wir da weiterkommen. Dann sind wir weitermarschiert und dann haben schon Landjugend und Sobot der Zukunft dann gemeinsame Absperrung gemacht. Da hat mein Tino hat da steirische Wörter erklären müssen, da hat er selber viele nicht kennt. Also waren ein paar ganz Unbekannte dabei und ich habe da mal ein kleines Tischerl und Bankerl zusammenbauen müssen. War ganz nett. Und zum Schluss hat dann auch noch der Kameradschaftsbund, der jetzt am Wochenende das Westturm abgesperrt. Ja, da hat er ein bisschen massieren müssen. Er ist ja Physiotherapeut und ich habe halt als Lehrerin Matheaufgaben lösen müssen und ein Deutschdiktat. Und dann ist es endlich abgegangen zum Standesamt. Der Standesbeamte, den habt ihr halt auch schon gehört, in Koller Hubert. Das ist gleichzeitig mein Firmenpate und der hat das wunderschön gemacht. Meine Arbeitskollegen haben das musikalisch umrahmt. Danach haben wir natürlich alle angestoßen, gefeiert ein bisschen, bis es dann gleich mal in die Kirche gegangen ist. Da war der Herr Vikar Schröckner, der hat die Messe sehr schön gestaltet. Meine Mädels, die Lea und die Hanna, die sind auch bei der Ortsmusik Sobot, haben gesungen, zwischendurch ein bisschen Percussion-Unterstützung vom NC Gerd. Und also ich glaube, sehr viele Leute haben in der Kirche geweint, weil es einfach so emotional war und so wunderschön. Und dann beim Auszug sind alle mit Seifenblasen Spalier gestanden. Dann hat es vorgezogen schon unsere richtig coole Hochzeitstorte gegeben, die wir dann am Kirchplatz noch gemeinsam verspeist. Also das Standesamt war schon, es war alles am Kirchplatz, es war wunderschön, das Wetter hat gehalten, es ist ja alles ausgegangen. Und dann haben wir beim Rohschütz halt die Aftershow-Party gehabt mit einem gescheiten Essen noch einmal und eine Liveband, Crossout haben die geheißen, die waren richtig cool, haben ein bisschen rockiger gespielt und da passieren halt auch so Sachen wie das Brautstehlen. Mein Brautstrauß ist vorher schon ein paar Mal gestohlen worden, den haben wir immer wieder zurückkaufen müssen. Und dann hat unser Kapellmeister geschafft, dass er mit mir getanzt hat und dann hat er mich fortgetanzt, sagen wir mal so. Und dann waren wir beim Rohschütz auf der Privatterrasse und haben dort ein bisschen gefeiert, bis mein Bräutigam mit den Beiständen gekommen ist, um mich wieder auszulösen. Ja, und dann war ich noch das Kranzerl tanzen traditionell. Dann hat es ein kleines Hochzeitsspiel gegeben, mit Schuhen in die Höhe halten, wer auf was, welcher Fakt eher zutrifft, zum Beispiel, wer kocht besser, da haben wir uns nicht entscheiden können. Und dann schaut man, wie viele Übereinstimmungen man hat, wie gut man sich kennt. Und ganz zum Schluss wurde auch noch der Brautstrauß geworfen. Ja, und dann haben wir ihn Abend ausklingen lassen. Und ich kann nur empfehlen, heiratet. Es ist echt noch einmal ein anderes Gefühl. Es ist wunderschön.
1: Ja, dem kann ich nur zustimmen. Bei mir gab es nicht so viele Traditionen. Das war jetzt wirklich eigentlich ein vollgepackter Tag.
2: Ja, wir haben um 10 Uhr gestartet und um 4:45 war ich dann daheim. Und die letzten um 4:45.
1: In der Früh, knappe 18, 19 Stunden.
2: Ja. Hat sich ausgezahlt.
1: Ja, das ist schon anständig, ja. Und das ist alles passiert da auf so 100, 200 Metern Entfernung, stimmt das?
2: Ja, genau. Weil ich wohne eigentlich schräg gegenüber von der Kirche gleich. Und wir sind halt ein bisschen umgeleitet worden, dass wir nicht gleich direkt zum Standesamt und zur Kirche kommen. Also das Standesamt haben wir am Kirchplatz gemacht. Das war wunderschön unter den Linden. Also es ist ein sehr, sehr mystischer Platz fast, würde ich sagen. Es ist herrlich, es war schattig, es war einfach schön. Einfach schön. Wunderschöner Blumenschmuck überall. Die Leute haben alle mitgeholfen, auch beim Vorbereiten, beim Bänketische aufstellen, also beim Rohschitz alles herrichten. Es war echt einfach ein Gemeinschaftsakt, das Ganze. Und das hat man dann auch gesehen und gespürt, dass es irgendwie für alle, es war für alle, glaube ich, schön.
1: Ja.
2: Und für mich richtig schön und für meinen Mann auch.
1: Ja, gratuliere noch einmal.
2: Danke.
1: Und da würde ich zustimmen. Also ich würde mich auch trauen zu sagen, dass die schönsten Blumengestecke bestimmt du hattest hier auf der Hochzeit denn im Blumendorf Sobot.
2: Ja.
1: Auch momentan. Es ist einfach, alle Häuser sind ausgeschmückt mit Blumen. Wir hatten jetzt Blumen im Salat, Blumen am Schweinsbraten so, und alle essbar.
2: Ja.
1: Das ist ein Wahnsinn hier wirklich. Wo wir gerade bei der Sobot sind, du bist Lehrerin, du hast ja studiert in Graz und auch anderswo, da hatten wir auch schon vorher darüber gesprochen.
2: Genau.
1: Jetzt lebst du wieder hier.
2: Genau.
1: Wie ist das denn so, zurück ins Heimatdorf zu ziehen?
2: Wunderschön. Also es fängt erst jetzt an, also wir sind im Umbau zu 95% fertig, ein paar Kleinigkeiten fehlen noch. Aber es ist einfach so schön, da zu sein mit unserem Hund und unseren Katzen und alle Freunde sind in der Nähe. Man muss nicht mehr so viel hin und her fahren. Es ist einfach der Ort zum Entspannen. Die Luft ist herrlich. Man schaut raus aus den Fenstern. Das ist einfach wunderschön. Also man kann das gar nicht anders beschreiben. Die Soboter sind ein eigenes Völkchen, aber ein wunderbares Völkchen.
1: Na schön, ja. Und du wirst dieses Dorf jetzt auch nicht mehr so viel verlassen, denn auch deine Arbeit wird jetzt hersiedeln. Wo beginnst du denn mit dem kommenden Semester?
2: Im September beginne ich dann an der Mittelschule in Eibiswald als Lehrerin. Auf das freue ich mich jetzt auch schon sehr. Es ist dann nur eine Viertelstunde zum Fahren, das passt ganz gut eigentlich.
1: Na, Luxus, super. Ja. Gut, na und neben all dem bist du aber eine sehr aktive Frau hier im Kulturleben. In der Sobot, zähle mal auf, wo bist denn du eigentlich alles Mitglied in welchen Vereinen?
2: Ja, bei Landjugend, Ortsmusik und Sobot der Zukunft bin ich im Vorstand. Beim Kameradschaftsbund bin ich mehr oder weniger unterstützendes Mitglied. Ja, das sind so meine Hauptfaktoren da herum. Sobot der Zukunft haben wir ja erst neu gegründet vor ein paar Jahren, aber das läuft auch gut. Und so wie Landjugend bin ich ja schon man darf ab 14 zur Landjugend, aber ab dem ich 12 Jahre alt war, bin ich dabei. Im Vorstand darf man bis 35 bleiben, da habe ich noch ein paar Jahre. Und die Klausel, dass man, wenn man heiratet, nicht mehr bei der Landjugend sein darf, ist 2019 auch gefallen. Also werden es mir nicht so schnell los. Wie man gesagt, wir schauen. Weil wir haben zwischendurch einmal ein paar geburtenarme Jahre gehabt und jetzt haben wir gesagt, mit unserem älteren Vorstand, wir schauen, dass wir das weiter aufrechterhalten, bis die Jugend nachkommt, in 4-5 Jahren hoffentlich wieder und das übernehmen kann. Damit die Traditionen oder das, was wir an Jahresprogramm haben, dass das aufrecht bleibt. Das sind viele Fixpunkte. Das wäre schade, wenn noch was wegfallen würde.
1: Ja, dem würde ich auch zustimmen. Jahresprogramm und Fixpunkte, erzähl einmal, was sind denn so die besonderen Fixpunkte des Jahres für dich?
2: Ja, ich sage mal, was meine Landjugend-Fixpunkte sind. Fangen wir mit dem an. Landjugend ist ganz groß das Osterprogramm. Da wird vom Bollenbuschenbinden, fängt das an, Osterkreuz aufstellen, Ostersackerl austeilen, manchmal ein Osterhorzen, wenn es das Wetter erlaubt. Und am Ostermontag, das gibt es schon seit Anfang der 90er, glaube ich, das Eierbecken beim Essen auch immer. Und dann geht es gleich weiter. Heuer haben wir zum Beispiel den Maibaum von der Landjugend gehabt. Das ist ja auch was Schönes. Da haben wir dann bei unserem Frühschoppen, am Pfingstsonntag alljährlich, haben wir als ersten Preis gehabt ein Maibaum-Bankerl, also aus dem Maibaum, der ist umgeschnitten worden und dann haben sie ein Bankerl gemacht und das ist dann auch zugestellt worden, ist in Sobot geblieben, ist sehr schön. Ja, jetzt ist es ja Kobi-Fest, da machen wir mit der Landjugend die Disco in der Garage unterm 100er-Haus. Das ist sehr nett, dass wir da wieder mitwirken dürfen, weil das war jetzt ein paar Jahre seit Corona ein bisschen weniger, aber jetzt hat der Kameradschaftsbund gesagt, nein, wir dürfen gern wieder die Disco machen. Es ist dann immer so cool, man wechselt zwischen Festplatz oben und der Disco unten immer hin und her und überall trifft man alt und jung. Es ist richtig cool. Und dann klingt unser Jahr eigentlich eh schon bald wieder aus mit der Halloween-Party im Oktober. Und ja, es sind so Kleinigkeiten auch zwischendurch was anfallen, aber es halten alle zusammen, es tun alle mit. Beim Weinlesefest, genau, da sind wir mit der Landjugend aus Oswald und Eiweswald, machen wir da gemeinsam einen Stand unten. Ja, das sind so die Landjugend-Fixpunkte.
1: Ja, schön. Ja. Ja. Jetzt hast du gerade das Jakobifest erwähnt, das startet ja diesen Samstag. Mhm. Und da seid ihr ja also mit der Musikkapelle und der Landjugend eigentlich stark vertreten. Was genau werdet ihr da beisteuern?
2: Also die Landjugend, wie gesagt, macht die Disco und die Ortsmusik, spielt am Samstag einmal, wenn die ganzen Kameraden kommen. Ich glaube, die kommen mit Fahnen und so weiter. Mhm. Da werden wir ein paar Märsche dazu spielen und zum Kriegerdenkmal umwandern. Und am Sonntag ist traditionell der Kirchenchor singt in der Kirche. Wir spielen dann mit der Musik die Prozession. Und dann ist Frühschoppen mit der Ortsmusik so. Also am Festplatz, da werden wir ein, zwei, drei Stunden, je nachdem, unsere besten Hits wieder zu besten geben. Auf das freue ich mich schon sehr. Es ist richtig cool einfach. Also mit der Musik, es macht einfach Spaß.
1: Was ist dein Instrument? Was spielst du?
2: Ich spiele Klarinette. Aha, und jetzt cool. Bin ich ja schon 20 Jahre bei der Ortsmusik Sobot. Das ist lang.
1: Ja, wundervoll. Also, ja.
2: Zur Musik noch einmal. Also jetzt nicht so aufs Jakobifest speziell, aber die Kathi Golob, meine beste Freundin und ich, sind ja schon seit ganz vielen Jahren Jugendreferentinnen. Wir haben sogar einen Lehrgang dafür gemacht. Nur haben wir das Wissen lange nicht anwenden können. Und seit letztem oder vorletzten Jahr haben wieder viele gestartet, ein Musikinstrument zu spielen. Und da haben wir jetzt auch kleine Jugendaktionen schon gemacht. Also mal so einen Elternabend mit den Kindern, wo sich jeder vorstellt. Dann haben wir in den Osterferien bei der steirischen Frühjahrsputzaktion mitgemacht. Da sind wir draufgekommen, so, aber das ist sehr sauber. Wir haben nicht viel Müll zusammengebracht. Also danke an die Gemeinde, dass die da so schaut. Für uns war es dann halt ein bisschen fad, weil wir keinen Müll gefunden haben. Aber für die Kinder hat es gepasst. Es hat dann noch Pizza gegeben von der Astrid, vom Roschitz. Wir haben auch Spiele gespielt mit seinen. Sie sind dann auch selber sehr aktiv geworden mit Spielen. Also es war richtig lustig. Und dann haben wir ein paar von denen heuer ein Jungmusiker-Leistungsabzeichen gemacht. Das ist vom Blasmusikverband aus. Da gibt es Junior, Bronze, Silber, Gold. Und die ersten haben jetzt heuer als Junior-Abzeichen gemacht. Und da muss man sagen, die haben es alle geschafft, die es probiert haben. Und es ist auch halt eine große Freude, dass man sieht, dass sie halt wirklich was können. Und es wird in Zukunft immer mehr und mehr. Und das freut mich, dass unser Musi-Weiterleben gesichert ist.
1: Wow, das klingt ja, du hast einen vollen Tag. Hast du überhaupt viel Freizeit, wenn du in so vielen Vereinen auch tätig bist und so viel neben deinem Job so viel machst?
2: Ja, mittlerweile wieder. Also wir sind alle in einem Alter, wo man sich die Sachen gut aufteilen kann. Das funktioniert ganz gut und es macht ja auch Spaß. Es ist ja lustig, Musiprob geht, am Freitag ist Musiprob. Das ist ja auch lustig, das ist ja nicht nur eine Verpflichtung. Manchmal denkt man schon, ein bisschen unbilling, das wäre jetzt schöner, aber wenn man dann dort ist, dann die zwei Stunden mit den anderen musizieren, das ist schon was Schönes.
1: Oh. Ja, da draußen hat ein Gewitter angefangen. Vielleicht haben Sie, liebe Hörer und Hörer, den Donner oder den Regenguss mitbekommen. Es hat unser Roll-Up, unserem Flyer hat's umgestoßen. Ja, das ist so in den Bergdörfern. Ja, liebe Jasmin, hättest du noch so vielleicht einen Anstoß an die Hörerinnen und Hörer? Wie ist das Leben in einem Bergdorf?
2: Ja, das Leben im Bergdorf ist richtig cool.

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1: Ja, hvala Bojana. Ja, danke Bojana für diese Ankündigung. Also mit mir sind die heutigen Gästinnen schon hier hinter den Mikrofonen. Das sind die Siglinde Kleindienst, Künstlerin, Kunstschaffende und Jasmin Holzmann-Kiefer, auch freie Radiomacherin bei uns auf Radio Agora mit der Sendung Talk Up Hof. Und ihr beide kommt eigentlich aus der Gemeinde Eibiswald, Ivnik. Also wir gehen jetzt ein bisschen raus aus der Sobot, aber das ist es seit 2015 ist es ja die gleiche Gemeinde. Und ja, wir werden jetzt einfach mal über das Kulturleben sprechen, aber zu Beginn einmal ganz liebe Grüße und schön, dass ihr hier seid mit uns.
2: Danke, wir freuen
3: danke
2: uns ja
3: vielmals
4: für die Einladung. Das ist natürlich super für uns.
3: Ja, danke für die Einladung an Radio Agora.
1: Ja, gerne. Freut uns, dass ihr gekommen seid. Erzählt einmal, wie weit ist denn der Weg von eurem Zuhause aus der Gemeinde Eibiswald bis hierher ins Jakobihaus?
3: Oh, das ist nicht so weit. Mit dem Auto 15 Minuten.
1: Ja?
4: Ja.
1: Wie viele Höhenmeter?
3: Oh,
1: ungefähr.
3: Eibiswald hat 362.
1: Also doch fast.
3: Und doch, die Sobot liegt knapp auf 1000 hier 1070. Im Dorf, glaube ich.
1: Ja, sind 700
3: ja,
1: Meter.
3: Ja, sind doch 700, aber eine schöne Strecke.
4: Ich bin sehr froh, dass die Siege so belesen ist.
1: Also bei euch beiden zu Hause hat es momentan keine 13 Grad, so wie hier, sondern etwas mehr wahrscheinlich.
4: Mhm. Schon, ja. Bis dann über die 20.
1: Ja. Gut, wollt ihr euch einmal vorstellen, was sind denn so eure Tätigkeiten? Seid ihr auch in Kulturvereinen tätig? Ich meine, Sigi, du bist Künstlerin, also du hast ja bestimmt einiges zu tun mit Museum und so weiter.
3: Zum einen bin ich Künstlerin und arbeite selbst an diversen Projekten, mache Ausstellungen. Und das andere ist, seit ich wieder in Eibiswald bin, vermehrt, dass ich im Kultur- und Museumsverein Eibiswald mitarbeite und sehr intensiv eigentlich hat sich das ja mit Jasmin ergeben, wo wir 2019 das Künstlerkollektiv Starke Frauen gegründet haben, gemeinsam mit Luis Kiefer, also wir sind zu dritt. Und seit dieser intensiven Zusammenarbeit hat sich dann auch die Kooperation mit dem Kultur- und Museumsverein Eibiswald dann ergeben.
1: Schön, ja. Ja, und Jasmin, was möchtest du sagen?
4: Ja, das stimmt, was die Sie gesagt hat, das stimmt natürlich, ja. Ich bin Sängerin und Musikerin, Landwirtin und Podcasterin und also in der freien Kulturszene beim Kultur- und Museumsverein tätig, mit Projekten, die wir in den letzten Jahren immer wieder an Land gezogen haben, sei es im musikalischen Bereich oder auch andere Veranstaltungen und Events. Da haben wir gemeinsam schon einiges bewegt in den letzten Jahren. Und ja, und auch musikalisch mit Konzerten. Das war so immer mein Fokus, zu schauen, was können wir musikalisch veranstalten oder welche neuen Formate in diesem Bereich können wir nach Eibiswald bringen. Ja, und das ist uns in den letzten Jahren sehr gut geglückt.
3: Ja, das kann ich nur unterstreichen.
1: Ja, und dann gibt es da auch Kooperationen damit, das Sobot oder mit den hiesigen Vereinen und Kulturschaffenden. Habt ihr da auch Zusammenarbeiten?
4: Eher weniger, was total schade ist, weil das immer wieder so im Hintergrund schwebt und so sich an, wie soll man sagen, sich anbieten würde. Und auch hat man das Gefühl, also ich habe oft das Gefühl, dass es notwendig wäre und schön wäre, wenn man mehr zusammenarbeiten würde. Aber je mehr man mit den Kollegen und Kolleginnen von den anderen Vereinen ins Gespräch kommt, um vielleicht einmal zu sagen, machen wir gemeinsam ein Projekt, kriegt man mit, jeder Verein ist mit sich selbst so beschäftigt, um ein eigenes Jahresprogramm oder eigene Veranstaltungen zu machen, dass dann oftmals den Leuten und auch uns teilweise die Zeit und Energie auch fehlt, Freiräume zu schaffen, um kreativ zu sein und miteinander zu überlegen, die Köpfe zusammenzustecken und gemeinsam zu überlegen, was könnten wir denn miteinander machen. Ja, also große Projekte gibt's gemeinsam nicht, außer mir, ich habe jetzt gerade nichts im Kopf. Sigi, wie war das die letzten Jahre? So als
3: das letzte gemeinsame große Projekt war
4: die Ausstellung,
3: das Kulturspektakel, wo wirklich sehr viele Vereine mitgemacht haben in Eibiswald. Das war das letzte, was wirklich gemeinsam stattgefunden hat.
4: Und danach ist mir jetzt gerade eingefallen, hat es am Radlpass, ja?
3: Natürlich,
4: die Ausstellung gegeben.
3: Das waren dann grenzüberschreitende, weil das uns im Museum Kulturverein sehr wichtig ist, wirklich mit unserer Nachbargemeinde Radlie immer wieder gemeinsam was zu tun. Mhm. In dem Zusammenhang hat eben am Radlpass eine Ausstellung stattgefunden mit dem Titel Machen Sie sich selbst ein Bild, so heißt es genau, wo eben die Bevölkerung in Radlie selbst von sich ein Porträt machen konnten und auch in Eibiswald, und das war dann eine gemeinsame Ausstellung in Eibiswald und grenzübergreifend mit Radlie. Und bei der Gelegenheit jetzt freut es mich auch sehr wieder, dass wir im Kultur- und Museumsverein, wo wir ja regelmäßig Ausstellungen haben, circa 4 bis 6 im Jahr, für die ich verantwortlich sein darf, und da freut es mich jetzt besonders, möchte jetzt schon darauf hinweisen, habe ich eingeladen, das Künstlerinnenkollektiv von Radlie. Da gibt's eine sehr aktive Künstlergruppe im Bereich der bildenden Kunst, die sich LIKRA nennt. Mhm. Und jetzt nehme ich meinen Schwindelzettel, 23. Oktober ist dann in Eibiswald die Vernissage. Und da freuen wir uns schon sehr drauf. Das sind ja doch 10 bis 12 Künstler und Künstlerinnen aus Radlie. Also das ist uns im Verein schon immer wieder ein Anliegen, gutes nachbarschaftliches Verhältnis weiterhin auszubauen und kulturell eben gemeinsame Dinge zu machen.
1: Ja, wundervoll, ja. Also am 24. Oktober in Eibiswald.
3: Entschuldigung, 23.
1: Entschuldigung, dann habe ich vielleicht das Datum verwechselt. 23. Oktober.
3: Genau.
1: In Unik, Eibiswald.
3: Im Lehrhaus in der Galerie, 19 Uhr. Und ich hoffe, dass auch viele Interessierte aus Radlie zur Vernissage kommen. Wäre schön.
1: Ja, genau, ja. Und Jasmin, du hast auch eine Ankündigung zu machen, soweit ich weiß. Schon demnächst findet auch wieder eine Veranstaltung statt. Bitte.
4: Am 31. Juli ist das, was als nächstes ansteht. Das ist die Liederlese bei Jasmin Lewis. Das ist auch eine Kooperation mit dem Kultur- und Museumsverein Eibiswald. Das haben wir jetzt schon ein paar Jahre hintereinander gemacht und ist vom Konzept her, vielleicht kann man es ein bisschen vergleichen mit einem Poetry Slam. Mhm. Aber es geht jetzt nicht um Lyrik oder Gedichte oder so Geschichten, sondern es geht um Liedertexte, die vorgetragen werden. Und da haben wir drei Protagonisten. Der Gregor F. Waltl, den kennt man von ORF Steiermark als Moderator und auch als ja, fast Entertainer, wenn er Moderationen macht im Live-Bereich. Dann die Laura Thomann ist bei der Kulturinitiative Kürbis immer wieder auf der Theaterbühne zu sehen. Und der Günther Uli ist auch dabei, der ist der Regisseur und Leiter der Theatergemeinschaft in Eibiswald. Die drei lesen in vier unterschiedlichen Kategorien jeweils drei Liedtexte. Und nach jeder Kategorie bestimmt dann das Publikum, welcher Vortrag und welche Lesung ihnen am besten gefallen hat und stimmen dann ab mit Applaus. Aha, ja. Und das Lied oder der Text, der Liedertext, der am besten angekommen ist, der wird dann von Luis und von mir, Jasmin, Luis, von uns beiden, wir sind auch die Hosts dieser Veranstaltung, gespielt. Ja, den werden wir dann live bringen, den Song. Und das ist immer total eine lustige Veranstaltung. Letztes Jahr hatten wir leider schlechtes Wetter. Mhm. Deshalb sind wir mit der Veranstaltung ins Lehrhaus nach Eibiswald gezogen. Heuer, am 31. Juli, hoffen wir auf schönes Wetter. Dann ist die Veranstaltung nämlich bei uns zu Hause in Oberlatein 8, bei uns am Hof. Bei uns, ja. Wir haben einen Obst- und Weinbaubetrieb zu Hause. Und dort wird die Bühne, die Weingartenterrasse sein und da hoffen wir auch schönes Wetter und einige Leute, die wieder dabei sind und quasi den Abend abfeiern mit uns gemeinsam. Es wird immer recht lustig. Es gibt auch einiges zu gewinnen, was ich dir an dieser Stelle droppen.
1: Okay, wundervoll. Darf ich fragen, was spielst du? Was ist dein Instrument?
4: Ich bin bei Jasmin Luis Sängerin.
1: Aha, okay. Ja. Ja.
4: Und wenn's die Muse, die Zeit und das Leben erlaubt, auch Komponistin und Texterin. Aber momentan ist es eher, dass das Leben dazwischen kommt, um jetzt sich der Muse so hinzugeben und Lieder zu schreiben. Das geht sie momentan einfach nicht aus. Wir sind aber trotzdem viel unterwegs musikalisch. Mein Mann, der Luis Kiefer, ist Gitarrist. Mhm. Und wir sind als Duo unterwegs, Jasmin, Luis. Und spielen auch Konzerte. Wir haben Konzertprogramme. Und da sind wir jetzt aktuell auch gerade am Planen und Locations abchecken für nächstes Jahr 2027 und 2028 mit unserem Chansonabend. Wir haben so ein Konzertprogramm, wo es um Chansons geht von Hildegard Knef, Marlene Dietrich, Zara Leander und Trude Heer. Und da ist ein eigenes Konzertprogramm, mit dem wir die nächsten zwei Jahre oder noch mehr Jahre gerne unterwegs sein würden. In Österreich und vielleicht auch darüber hinaus schauen wir mal, was sich alles ergeben könnte. Es ist ja etwas sehr Spezielles, ja, das es jetzt in dieser Form noch nicht gibt.
1: Okay, sehr spannend. Also, liebe Hörerinnen und Hörer, haltet Ausschau danach.
4: Ja.
1: Und jetzt kannst du noch ein bisschen Ankündigungen in eigener Sache machen, denn wie schon zu Beginn dieses Interviews erwähnt, du bist auch freie Radiomacherin bei uns auf Radio Agora. Deine Sendung heißt Talk ab Hof. Wann kann man denn die hören und um was geht's denn da?
4: Ja, Talk ab Hof, der Schilcher-Podcast, ist so der Zusatz dazu, ist im März, hat es die erste Kooperation gegeben, worüber ich sehr stolz bin. Das freut mich total, dass ich so die Erstausstrahlung immer über Radio Agora machen darf. Den Podcast selbst gibt es schon seit das vierte Jahr jetzt, glaube ich. Mhm. Ja, also schon richtig lang. Es gibt schon einige Folgen und einige Sendungen und die gibt's überall dort, wo es Podcasts zu hören gibt, kann man das natürlich streamen. Und jetzt ist es so, dass die erste Ausstrahlung von all dem, was neu kommt, wird immer als allererstes bei Radio Agora gesendet und das ist klasse. Momentan aktuell, gerade ganz blöd, Sommerpause.
1: Also.
4: Es ist momentan gerade Sommerpause, beziehungsweise musste ich mir ein bisschen Luft verschaffen, weil es einfach zu Hause, familiär, wir haben es ein bisschen turbulent gerade mit unseren Seniors zu Hause, mit denen wir zusammenleben. Wir sind eine Wohngemeinschaft mit den Schwiegereltern und da ist gerade gesundheitlich einiges am Umkrempeln und deswegen brauche ich die Energie für die Familie zu Hause. Und deswegen steht jetzt auch diese Podcast-Produktion ein bisschen hinten an. Aber die Gästinnen und Gäste der nächsten Folgen sind schon ja, am Start. Ich musste ein paar verschieben, aber es wird im September weitergehen.
1: Okay.
4: Und die nächsten Gäste werden sein, eine Rechtsanwältin wird dabei sein und auch die Leiterin des Vereins KIP Children Care Steiermark. Das sind die nächsten beiden, die ich eingeladen habe. Und auch eine Abenteurerin, ja, das wird sich so über den Herbst ziehen und dann schauen wir, was noch alles so passieren wird. Aktuell ist die Folge mit dem Isidor Leitinger, die rotiert bei Radio Agora gerade von bei Talk ab Hof. Der Isidor Leitinger, der Dirigent und Komponist, diese Folge gibt's immer noch zu hören. Mhm. Und auch die Folge mit, so, jetzt muss ich überlegen, mit noch jemanden. Ich habe keinen Spickzettel, das hätte ich machen sollen, merke ich jetzt an dieser Stelle. Ja, gibt's auch zu hören.
1: Ja.
4: Und was auf den Streaming-Portalen momentan bei Talk ab Hof zu hören ist, ist der erste Live-Podcast, den ich gemacht habe, vom Head Walk Austria. Diese Veranstaltung war im Lehrhaus. Mhm. Und das ist so bei Spotify und überall, wo man streamen kann, zu hören.
1: Ja, genau.
4: Aber ich bin sehr happy über Radio Agora und ich würde ja das richtig cool finden, wenn ich über Radio Agora sogar ein paar Live-Folgen machen könnte. Mal schauen. Da müssen wir uns dann, wenn das Mikrofon ausgeschaltet ist, genau unterhalten.
1: Genau, der Jean Heber, unser Techniker, sitzt da genau neben dir, also perfekt.
4: Passt. Sehr cool, passt.
1: Dann könnt ihr beide das auch gleich bald ausmachen, denn ich hätte eigentlich nur noch eine Frage, und zwar, diesen Samstag ist das Jakobifest, werdet ihr hingehen?
4: Leider nein, weil wir haben Gäste zu Hause, wir haben so Buschenschank auf Termin und wir haben ein Exklusivdinner mit einer Gästegruppe bei uns zu Hause, leider das Jakobifest.
1: Okay.
4: Ja nicht. Sigi, wie schaut es bei dir aus?
3: Ach, das ist immer mit den Terminen. Da muss ich immer Abstriche machen. Ich würde sehr gern gehen, war auch früher öfter. Und mir verbindet ja ganz was Besonderes mit der Sowurzeit meiner Jugend, mit dem Verein Eigenart. Und ich hatte auch einmal mit ein paar Leuten ein Bauernhaus gemietet hier in der Untersowurt. Also dies, Sowurt ist für mich schon ganz was Spezielles. Aktuell jetzt zum Jakobi kann ich nicht. Ich habe zu Hause leider Gäste, leider.
4: Gott sei Dank.
3: Man freut sich, aber es ist dann oft so, dass sich Termine überschneiden und kann leider dieses Jahr nicht dabei sein beim Jakobifest.
4: Und zu meiner Verteidigung kann ich sagen, ich war bei der kubanischen Nacht dabei, die kürzlich war. Und das war sensationell. Die habe ich mir das erste Mal gegeben und das war richtig toll hier auf der Sopot. Ja.
1: Ausgezeichnet, das lassen wir auch gelten.
4: Glück gehabt.
1: Ja gut, dann würde ich sagen, liebe Siglinde Kleindienst, liebe Sigi und Jasmin Holzmann-Kiefer, liebe Jasmin, danke euch beiden für dieses Gespräch. Und ja, noch viel Freude und auch Energie beim weiteren Schaffen.
3: Ja, herzlichen Dank. Danke nochmal an Radio Agora und hat uns sehr gefreut, heute hier sein zu dürfen und mit euch gemeinsam live diese Radiosendung zu machen.
4: Genau, danke, da schließe ich mich an. Herzlichen Dank und euch allen noch einen schönen Tag, die ihr zuhört.
3: Ciao. Genau.
1: Danke, ciao.

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1: Ja, hallo, mein Name ist Isabella Holzmann und ich mache das Programm für das Greithaus in der südwestlichen Steiermark. Wir sind ein Kulturzentrum, das alle Sparten abdeckt, also Film, Musik, Ausstellungen, Theater, Diskurs. Wir haben ein sehr breites Programm und Publikum von weit her kommt auch zu uns ins Greithaus. Wir sind auch ganz in der Nähe zur Grenze nach Slowenien, also wir können richtig hinüberschauen auch. Im Moment zeigen wir eine Ausstellung, nämlich den Künstler Gerald Breccio. Gerald Breccio ist für die Steiermark ein ganz ein wichtiger Künstler. Er ist mittlerweile 85 Jahre alt, er lebt in Anfels, also ganz nahe zu unserem Haus, hat aber doch noch nie ausgestellt. Er beschäftigt sich ganz viel mit der Landschaft, mit Tradition, Tradition im besten kosmopolitischen, weitgeistigen Sinn. Er beschäftigt sich auch viel mit der Grenze zu Slowenien in seinen Arbeiten und schaut in all seinen Ideen immer über die Grenze. Die Ausstellung zeigt seine Arbeiten über viele Jahrzehnte. Also es gibt neben den Bildern auch Skulpturen. Es zeigt ihn auch als Grafiker und auch ein Video ist, ein Film ist Teil der Ausstellung. Wir haben zum Beispiel jetzt am Freitag eine Führung und dann noch einige weitere besondere Führungen durch das Haus. Bis zum 24. August. Wir haben ein Kinderprogramm, Kinderworkshops und einige andere Ideen, wie wir die Ausstellung vermitteln können. Dann im Herbst geht's weiter im Greithaus mit einem üblichen Musikprogramm und Lesungen und Literatur. Also Anita und Noah treten auf am 12. September und dann geht's weiter mit Köhlmeier und einem vielseitigen Programm aus unterschiedlichen Sparten. Also mich freuen könnte ich noch Menschen für unsere Ideen gewinnen und ins Greithaus locken. Herzlichen Dank für die Möglichkeit, das vorzustellen.

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1: Ja, hvala Bojana. Ja, liebe Hörerinnen und Hörer, ich darf jetzt hier vor unseren Mikrofonen ganz herzlich Sabine Cigler begrüßen. Liebe Sabine, hallo.
2: Hallo, danke, dass ich hier sein darf.
1: Ja, freut uns, danke, dass du hier bist. Schon wieder, wir haben schon voriges Jahr miteinander gesprochen und hoffentlich auch nächstes Jahr wieder. Aber heuer eben ein ganz besonderes Jahr, die Bojana hat es schon erwähnt. Du bist bei KI Kürbis, bei der Kulturinitiative Kürbis, also gerade beim vorigen Interview waren wir eigentlich in Eibiswald-Iunik unterwegs, jetzt siedeln wir nach Traunig-Wies, wo Kürbis angesiedelt ist. Ihr habt heuer das 50. Jubiläum. Was bereitet ihr denn dafür alles vor?
2: Ja genau, also ich arbeite auch bei der Kulturinitiative Kürbis-Wies und 50 Jahre gibt es den Verein schon. Und das wollen wir natürlich feiern. Also mal vorab vielleicht Kulturinitiative Kürbis-Wies, was unterscheidet uns von anderen Kulturinitiativen? Wir haben mehrere Sparten. Das Theater, so hat das auch gestartet, mit vielen Freunden gemeinsam die Initiative. Es ist ums Theaterspiel auch gegangen. Dann sind daraus mehrere Sparten entstanden. Also wir haben eine Edition, eine Bücheredition, einen Verlag, geben auch Bücher heraus. Und auch Pumpkin Records, also Musik. Wir haben auch ein Plattenlabel und verkaufen auch Schallplatten.
1: Cool.
2: Und dann haben wir auch noch die bildnerische Kunst. Also wir machen Kunst im öffentlichen Raum. Die bildnerische Kunst wird auch gefördert, zusammen im Projekt mit Ortweinschülern. Artist in Residence, Writer in Residence kommen. Also es ist richtig viel los. Und das feiern wir natürlich mit allen Sparten am 16. Oktober heuer. Sind auch alle Zuhörer gerne dazu eingeladen. Anmelden kann man sich dazu bis 1. Oktober. Kann man alles nachlesen unter www.kurbis.at. Da sind alle Informationen auch zu den Veranstaltungen. Aber bei der Feier selber kriegt man dann auch einen Geschmack darüber. Jede Sparte stellt was vor. Wir treffen uns am Rathausplatz in Wies um 17 Uhr. Und ja, begegnet auch den Wiesern dort und die ganze Kultur.
1: Na, ausgezeichnet. Da steht ja einiges an dann heuer. Also auf www.kurbis.at gibt es das alles zum Nachlesen. Und dort findet ihr alle wichtigen Informationen. Und ja, geht hin, feiert die 50 Jahre der Kulturinitiative. Ich glaube, meine Kollegin Bojana Schreiner-Raschiniak berichtet auch immer wieder gerne von der Kulturinitiative Kürbis aus und von euren Veranstaltungen. Also es wird den Hörerinnen und Hörern von Agora sicher bekannt sein, allein schon der Name, ja, und jetzt eben das 50. Jubiläum. Aber das ist nicht das Einzige, was du machst und wo du tätig bist. Vielleicht schweife ich noch ein bisschen aus, bevor wir auf deinen Verein zu sprechen kommen, denn eben gerade vorher, du hast unser Roll-up gehettet, als das Gewitter hier drüber gezogen ist. Und dann hast du uns eine kleine Anekdote erzählt. Du bist auch bei der Feuerwehr tätig und hast heute schon einen Einsatz gehabt.
2: Ja, genau, also nicht einen richtigen Einsatz, aber wir haben vom Jugendsommer aus, es sind auch die Soboter dabei, da haben wir mit den Kindern zusammen einen Tag bei der Feuerwehr, da wird abgeseilt, Auto haben wir heute zerschnitten, da war ich eben dabei, auch mit den Kindern, und ja, müssen wir die Jugend, auch die Feuerwehr natürlich näher bringen, weil auch bei so Orten wie Sowod ist es ganz wichtig, dass man eine Feuerwehr hat.
1: Ja, nicht nur fürs Feuer, sondern auch Regen und Überschwemmungen.
2: Ja, genau, alles was so ist, auch die Bäume, die auf der Straße gerne liegen, das
1: genau.
2: machen wir.
1: Alles löst einen Einsatz aus. Gut, also so viel dazu. Aber jetzt, du bist nebenher auch noch Leiterin des Vereins Soboter Zukunft hier in der Sobot.
2: Meine Schwester ist die Obfrau, also die Leiterin. Aber ich helfe natürlich immer mit und bin vorn dabei. Unterstütze natürlich auch meine Schwester, aber sie hat die Ideen und sie hat die Umsetzung. Wir helfen mir da mit. Immer, Bojan hat auch schon oft über die Soboter Zukunft berichtet. Uns gibt es erst seit 2022, würde ich jetzt so sagen. Und seitdem geht es richtig ab. Wir machen auch immer was für Kinderarbeit und heuer natürlich wieder dabei. Beim Jakobifest,
1: genau.
2: Was wir auch schon gehört haben. Und ja, wir haben auch wieder, und da sind auch alle herzlich eingeladen, zum Kommen, zum Schulstart haben wir immer ein Kinderfreiluftkino in der Sobot. Und auch unser großes Herbstfest mit Westwind werden wir heuer wieder veranstalten. Die Infos kann man eben im Internet nachlesen. Daten haben wir dazu leider noch keine.
1: Gut, also einfach immer wieder einschauen und dann werdet ihr es schon melden, sobald ihr wisst, wann und wo genau.
2: Genau, am besten ist. Über Facebook, Soboter Zukunft. Da kann man immer Fotos dann anschauen. Und da sind alle aktuellen Informationen drinnen. Aber auf der Sobot ist immer was los. Da kann man gern vorbeischauen. Jeder Verein macht irgendwas.
1: Und eben kennenlernen kann man euch jetzt hier beim Jakobifest, diesen Samstag und Sonntag schon. Was macht ihr da genau?
2: Genau, also wir haben die Hüpfburg auch wieder. Da haben wir heuer ein Riesenspezial-Hüpfburg, wenn man das ausreden darf für die Kinder schon. Eine Riesenburg. Dann machen wir wieder Kinderschminken. Wir haben im Retto war sowieso viele Sachen zum Basteln, ist immer was zu malen für die Kinder. Vielleicht die Riesenseifenblasen, wenn das Wetter hält. Und ja, Musik, Tanzen, Gaude haben, sagt man bei uns, Gaudi.
1: Ja, schön, ja. Ja, dann würde ich jetzt nur noch eine Frage stellen. Und zwar, liebe Sabine, du bist hier aus der Sobot, du bist hier geboren, hier aufgewachsen und lebst jetzt auch wieder hier. Was zieht dich hierher? Warum bleibst du da? Was gefällt dir so am Landleben hier am Bergdorf?
2: Ja, also das habe ich mit der Bojana auch schon oft geredet. Und sie versteht das auch, weil die Bojana oft da ist. Es ist, wie sagt man, ja, heimelig. Es ist noch ein bisschen zurückversetzt von der Zeit her, kann man das so sagen. Ruhig ist es. Ja, man kann die Natur genießen, das Landleben. Ich kenne es ja nicht anders, aber ich war schon oft in der Stadt und ich würde es nicht missen wollen. Ich bin froh, dass meine Kinder das so auch miterleben. Die Gemeinschaft, was wir eben haben, auch mit den ganzen Vereinen, was jetzt veranstalten, was auch vieles gehört habt. Wir sind eben eine große Familie, es wird zusammengehalten und geschaut aufeinander herum. Und das ist ja eins der Hauptsachen, würde ich mal sagen, dass ich auch da geblieben bin.
1: Okay, schön. Genießt du sonst auch so die Wanderwege, die Blumen, Wiesen, Gärten und Sonstiges?
2: Natürlich. Also eben, wir waren ja auch Blumendorf schon in Sobot und das zieht auch den Tourismus und wir leben das auch genauso. Also wir fotografieren gern, wir schauen gern, wie alles blüht und gehen unsere Wanderwege ab. Weil, ja, wir haben sie da, es ist in der Nähe, auch unser Stausee natürlich. Ja, das genießen wir sehr.
1: Ja, gut. Okay, dann liebe Sabine Ziegler, danke, sage ich danke an dieser Stelle für das Interview und ja, viel Freude beim Jakobifest und auch noch beim sonstigen Veranstalten und Werken.
2: Super, danke nochmal für die Einladung und ich hoffe, man sieht sich, vielleicht sieht man wen beim Jakobifest, kommt einfach vorbei, sprecht uns an und ja, lasst uns gemeinsam feiern, auch bei den anderen Sachen. Kommt.
1: Danke.

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2: Mitte April haben wir uns entschlossen, das Seekaffee am beliebten Ausflugsziel, dem Soboter Stausee, zu pachten. Wir führen das Café als Imbestand mit Selbstbedienung auf der gemütlichen Seeterrasse. Unsere Besucher erwartet kulinarisches wie Schnitzelsemmel, Kotelettsemmel, Brat- und Currywurst, knusprige Wedges und vieles mehr. Zum Café gilt als besonderes Highlight die selbstgemachte Mehlspeise von Alice, Apfelstrudel, Topfenstrudel und es gibt auch immer einen Kuchen des Tages. Natürlich gibt es immer lustige Anekdoten, die man erlebt, die man dann am Ende des Tages gerne zurückdenkt. Wir haben ja ein sehr kunterbuntes Klientel am See. Das sind Tagesausflügler, Badegäste, aber auch viele Biker aus unterschiedlichen Nationen. Darunter natürlich auch viele Slowenen, wie auch Ungarn, Tschechen, Slowaken, Italiener, Deutsche, sogar Franzosen hatten wir heuer schon am See. Ja, dann gibt es natürlich gewisse Notfälle, wo man dann gerne einspringt als Helfer. Da ist zum Beispiel heuer im Mai ein Camper gekommen zu mir, dem ist das Wasser ausgegangen, da haben wir dann gleich einmal seinen Tank mit Trinkwasser gefüllt. Oder ein Hund ist abgängig gewesen, der ist dann plötzlich bei uns auftaucht auf der Seeterrasse. Da haben wir dann den Hundebesitzer verständigt. Oder Schwammerlsucher, die sich verloren haben, die haben da auch bei uns dann auf der Seeterrasse zusammengewartet und sind sich dann mehr oder weniger wieder glücklich in die Arme gefallen. Ja, und so weiter. Also es gibt wirklich lustige Geschichten. Deshalb besucht uns am See. Gibt immer was zu sehen. Wunderschöner Ausblick auf den Soboter Stausee. Es ist in der Früh sehr schön, wenn die Sonne aufgeht. Aber auch am späten Nachmittag, wenn die Sonne tief über den See zurück reinscheint. Ein tolles Erlebnis. Ich freue mich auf euch. Bis bald.

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1: Tako, ja, Bojana. Ja, wie erwähnt, also mit uns ist Hubert Koller im Wettern Hupsi. Wir beide haben heute schon kurz gesprochen zum Ende der Sendung Agora Divan und jetzt werden wir auch die Sendung zu Agora Absorbe und jetzt werden wir auch noch den Agora Divan eigentlich, das ist unser letztes Interview, auch damit beenden. Lieber Hupsi, freut mich, dass du wieder hier hinter unserem Mikrofon sitzt. Hallo.
2: Ja, ich bin gern bei euch da. Schön, dass ihr gekommen seid und dass das wieder so locker abläuft hier im Jakobihaus. Ich möchte mich auch bei unserem Obmann, beim Verein von der Sobotage, der sofort Ja gesagt hat wieder, dass wir das hier im Jakobihaus machen, bedanken. Leider ist heute ein bisschen kränklich und konnte nicht selber vorbeikommen. Aber ich glaube, das ist eine gute Location, damit man hier tolle Lieder und tolle Botschaften hinausposaunen kann, jenseits und diesseits der fast nicht mehr vorhandenen Grenze. Nur sprachlich haben wir noch ein bisschen Schwierigkeiten, aber sonst gibt es keine Grenze mehr.
1: Ja, das wird sich auch noch bessern und ändern. Aber uns freut es auch jedes Jahr hier zu sein, vor allem im Jakobihaus. Das ist echt wundervoll. Und vor allem die Lockerheit, da haben wir uns angesteckt. Von euch Sobotan, glaube ich.
2: Ja, das freut uns, ja. Das freut uns sehr. Da im Jakobihaus, das ist schon ein besonderes Haus. Erstens haben wir selbst damals, unser NC Hannes hat es geplant und errichtet und wir haben geschaut, dass das alles zusammenpasst. Aber wo wir stolz sind, ist auch, dass ein Teil unserer Historie von unserer Gegend, und zwar die Glasmacherzeit, hier verewigt wurde mit einer Ausstellung, mit einer Jahresausstellung, die über viele Jahre läuft, weil es eben so damals so wichtig war. 350 Jahre waren praktisch der Höchststand der Bevölkerung in diesem Raum, weil alle von diesem Erlebnis bzw. von dieser Arbeit gelebt haben. Und das präsentiert dieses Jakobihaus und natürlich die Kunsthandwerker, die ihre Sachen hier verkaufen können. Und außerdem gehen wir gern rein, weil wir ein bisschen was trinken da drinnen, weil wir gemütlich zusammenkommen. Und das ist eher so eine Insider-Geschichte in Sobot, aber von Freunden auch, die hierher kommen und das bewundern, aber auch tratschen.
1: Ja, das wollte ich eh auch ansprechen, denn im Jakobihaus, also wir sitzen jetzt da ganz vorn beim Eingang hier beim Schank eigentlich, aber es geht dann noch hinten ein und auch in den ersten Stock auf. Da ist so eine Art Museum, eben du hast schon erwähnt, von den Glasmachern und da habt ihr auch noch ganz, ganz viele ganz alte Fundstücke, die noch erhalten sind. Da kann man durchgehen, oder?
2: Das kann man an den Wochenenden besichtigen. Und zwar, wir haben im Sommer immer offen, ab 14 Uhr Samstag und Sonntag. Und da kann man das anschauen. Und zwar, wir sind in guter Kooperation mit Burg Deutschlandsberg, die eine Riesenausstellung zu diesem Thema haben. Und der Andreas, der das drüben macht, der hat uns da beraten. Und natürlich, wir sind schon ein bisschen weit weg, weil die letzten Hütten haben 1879 oder was zugesperrt. Aber es war ein wichtiger Teil, weil ansonsten würde es hier wahrscheinlich die Besiedelung gar nicht gegeben haben. Mhm. Das heißt, es war schon ein Ansporn, Arbeit vor Ort, Wald war da, der Quarz war da, den man braucht zur Erzeugung von Glas. Und dann waren es noch so reine Vorkommen, dass eben berühmte Spiegel und so weiter bis Moskau oder bis nach England gegangen sind. Mhm. Und das ist natürlich schon eine erzählbare Historie, sagen wir mal so.
1: Ja, und ich glaube, einige dieser Stücke sind auch einen großen Batzen Geld wert eigentlich.
2: Ja, wenn man da raufschaut auf diesem Bild oben, diese Glaskaraffe, die ist 1 Million Euro wert.
1: Ja, die ist wunderschön. Also rotes Glas verbaut, also im Durchsichtigen auch. Ja, nicht schlecht. Also all das kann man hier auch bestaunen. Also wie wir jetzt irgendwie gehört haben, ja?
2: Ich möchte nur noch dazu sagen, es verbindet auch wieder über die Grenze hinweg, weil es sind auch die Ausstellung geht von Deutschlandsberg in dieser Richtung über unseren Raum bis in das Trautal hinein nach Slowenien. Und das finde ich, das ist auch gut, dass man nach vielen Jahren eben die Möglichkeit jetzt hat, dass man enger zusammenarbeiten kann, weil die Schwierigkeiten durch den EU-Beitritt praktisch wegfallen.
1: Ja, das ist eine wundervolle Geschichte. Ja. Friedensprojekt
2: EU. Ein Friedensprojekt, ein richtiges, ja.
1: Genau, ja. Lieber Hupsi, also du hast jetzt eigentlich heute eh schon viel erzählt, was da alles abläuft und eigentlich wo du alles deine Finger auch im Spiel hast oder wo du mitmachst und mitwirkst. Aber etwas hast du uns noch nie erzählt, das habe ich heute bei einem der ersten Interviews so ganz nebenher erfahren, nämlich bei der Jasmin, seit neuestem Manns, warst du auch Standesbeamter. Also diese Funktion führst du noch aus.
2: Ja, als Sonderstandesbeamter. Wenn der Bürgermeister zusagt, dann mache ich noch für gute Freunde oder Freundinnen die Zeremonie. Und das war natürlich eine besondere Ehre, bei meinem Patenkind, ich bin Firmenpate zu Jasmin, das zu machen. Und ich habe schon gesagt bei der Ansprache damals, Jasmin Manns spricht man schwer aus, aber wir sagen jetzt ein Mini. Aber Mini Manns ist fast wie ein... Ah. Kann man sagen, ein Markenzeichen. Man könnte eine Mehlspeise kreieren, so wie die Bojana heute so eine gute Mehlspeise mitgebracht hat. Oder auch einen anderen Markenartikel draus machen, aber das, da passt's, da passt's.
1: Minimans, ja, das wird passen. Vielleicht so etwas Ähnliches wie eine Gibernitzer, die Bojana heute hier zur Verköstigung mitgebracht hat.
2: Gut,
1: ja. Traumhaft, ja, danke dir, liebe Bojana. Ja, lieber Hupsi, also du freust dich jetzt natürlich aufs Jakobi-Fest, das am Samstag hier stattfindet und auch am Sonntag noch läuft. Freust du dich auf sonst noch was im Jahr? Auf was würdest du noch gerne so einladen?
2: Ja, unser Jahrlauf ist sehr gespickt mit Festen. Mhm. Deshalb, man sieht, Soboda, die Sobodarinnen und Soboda sind wirklich festfreudig. Und man muss da wirklich dazu sagen, dass immer viele mithelfen. Wir sind ja nicht so viele Einwohner im Dorf selber mehr, so rund bei den 200. Aber wir helfen praktisch bei jedem Fest mit. Und man muss immer Hut absagen vor dem Organisator, der praktisch da Tag und Nacht hineinkämpft, dass das wirklich ein tolles Fest wird. In diesem Fall ist es der Kameradschaftshauptmann, der Heribert Weinberger, der das toll organisiert. Und wir werden sehen, am Sonntag ist der normale Kirtag. Also der läuft immer gleich ab bei uns. Das heißt, wir haben Kirchgang, Prozession und danach wird gefeiert. Und es gibt ein Kinderprogramm und es gibt ein musikalisches Programm. Und es wird gegrillt und die Damen und Herren machen Mehlspeisen und die werden verkauft. Also es läuft immer rund ab und es soll eine Gaude sein. Man soll sich wohlfühlen. Und was da dazu kommt zum Jakobifest, es kommen viele ehemalige Soboter nach Hause oder Soboterinnen, beziehungsweise jetzt schon Kinder und Kindeskinder, die wieder in die Heimat kommen und dann trifft man sich und man erfährt wieder Neues.
1: Ist auch schön, vielleicht haben wir heute auch schon gehört, dass sich dann einige doch wieder zurückverlieben in diesen Ort hier und dann auch herziehen.
2: Das ist natürlich das Glück davon. Aber wir haben natürlich noch weitere Veranstaltungen, außer dass wir heuer schon drei Hochzeiten gehabt haben, zwei aus der Musik heraus und eine kommt jetzt noch. Und dann haben wir aber am Stausee auch wieder Feste. Am 7. August findet wieder am Abend ein Dämmershoppen, ein Countryfest statt. Und am 15. August haben wir ein Frühschoppen wieder am Stausee. Das heißt, und davor haben wir noch bei St. Leonhard, wir haben ja auch eine Wallfahrtskirche, da kommen die Kärntner sehr gern herauf, weil der heilige St. Leonhard ist Schutzpatron vom Vieh, also vom Weidevieh und so weiter. Deshalb besuchen die Kärntner das überwiegend. Und das ist auch ein kleiner Kirtag mitten im Wald, also das ist wunderschön. Das haben wir auch noch. Und im Herbst freuen wir uns schon auf das Treffen mit unserer Freundschaftskapelle in Bernice. Mit der Bauernkapelle Bernice haben wir schon fast 30 Jahre freundschaftliches Treffen. Und heuer sind wir wieder unten im Bereich von Mutter, der Gemeinde Mutter. Und wir freuen uns sehr drauf. Das ist immer ein Highlight auch. Dadurch, dass wir nur musizieren, trinken, essen und musizieren. Und obwohl wir vielleicht manche uns nicht gegenseitig alles verstehen, aber wir verstehen uns dort immer.
1: Ja, Musik ist die universelle Sprache.
2: Ja.
1: Die versteht man. Ja, und dann, weil das ja in der Nähe von Bojanas zu Hause ist, können wir wahrscheinlich auch mit einem Beitrag rechnen. Aber mehr als dazu dann, wenn es soweit ist. Ja, dann lieber Hupsi, Hubert Koller, würde ich sagen, danke dir für dieses Interview. Ich glaube, die Zeit läuft uns schon langsam davon. Und ich wünsche euch allen noch so viel Spaß und Freude, nicht nur beim Jakobifest, sondern beim Feiern übers ganze Jahr über. Und danke, dass wir hier sein durften.
2: Vielen Dank und vielen Dank auch Radio Agora, damit, dass ihr sozusagen eure Sendung immer live hier auch einmal im Jahr aus Sobot bringt. Und vor allem den Chefetäten vielen Dank und alles Gute weiterhin.

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1: Im Studio Andreas Lechner. Die USA könnten morgen Freitag neue Zölle auch für Importe aus der Europäischen Union verhängen. Nach einer Entscheidung des US-Höchstgerichts gilt derzeit nämlich ein Provisorium in Höhe von 10% Aufschlag für jede Wareneinfuhr, wie Volker Obermeier berichtet.
2: Noch ist unklar, was genau auf die EU zukommt, wenn es um Lieferungen in den wichtigsten Überseemarkt geht. Eine Variante aus Sicht von WU und WIFO-Handelsexperten Harald Oberhofer: der ursprünglich vereinbarte Standardzoll von 4,8% plus 10% Aufschlag.
3: Aus der europäischen Sicht ist wichtig, dass man dem wohl zustimmen wird, solange es nicht höher als die 15% insgesamt sind, die man ja im Handelsvertrag letztes Jahr geschlossen hat.
2: Neben der Höhe des Zolls ist auch noch die Begründung offen. Als wahrscheinlich gilt, dass die USA behaupten, dass die EU nicht ausreichend gegen Importe von Waren aus Zwangs- oder Kinderarbeit vorgehen würde. Vorerst bestehen bleibt der 50% Aufschlag bei Aluminium sowie Stahlprodukten.
1: Die Leitzinsen im Euroraum bleiben unverändert. Der für Banken und Sparer wichtige Einlagenzins liegt damit weiterhin bei 2,25%, wie der Rat der Europäischen Zentralbank EZB vor kurzem in Frankfurt mitgeteilt hat. Experten rechnen allerdings nach dem neuerlichen Anstieg der Energiepreise damit, dass die EZB den Leitzins im September auf 2,5% erhöhen wird. In der österreichischen Landwirtschaft zählt die Rinderwirtschaft laut dem Branchenverband Rinderzucht Austria weiterhin zu den wichtigsten Bereichen. Der Produktionswert der Rinderproduktion hat im Vorjahr rund 1,2 Milliarden Euro erreicht, die Milchproduktion einen Wert von 2,2 Milliarden Euro. Gemeinsam stehen diese beiden Sparten für knapp ein Drittel der gesamten landwirtschaftlichen Wertschöpfung in Österreich, heißt es in einer Aussendung. Zu einem tödlichen Alpinunfall ist es auf der Nordkette oberhalb von Innsbruck gekommen. Dort ist ein 18-Jähriger aus Ungarn abgestürzt, nachdem er mit seinen beiden Begleitern die Orientierung verloren hatte, wie Reingard Diermeier berichtet.
4: Die jungen Männer hatten bereits eine stundenlange Wanderung von Innsbruck aus auf die Nordkette und über 1000 Höhenmeter hinter sich. Als sie dann in sehr steiles Gelände kamen, fiel ihre App aus, mit der sie sich orientierten. Sie kannten sich dann nicht mehr aus. Die drei 18-jährigen Ungarn stiegen in steilem, weglosen Gelände in Richtung eines Gipfelkreuzes weiter auf. Am Nachmittag entschieden sie sich umzukehren. Beim Abstieg stürzte ein Gruppenmitglied 150 bis 200 Meter über Fels durchsetztes Gelände ab. In einer Schotterrinne blieb der junge Mann leblos liegen. Ein Begleiter setzte einen Notruf ab, ein weiterer stieg zu ihm ab. Der Notarzt konnte nur mehr den Tod des 18-jährigen Mannes feststellen. Seine Begleiter wurden mit dem Hubschrauber ins Tal geflogen.
1: Das waren die Nachrichten mit Andreas Lechner. Das Wetter.
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2: Im Studio Andreas Lechner. Ein Kernstück der Gesundheitsreform sind die geplanten Facharztzentren. Solche Gemeinschaftspraxen mit Kassenstellen sollen in den kommenden Jahren quer durch Österreich entstehen. Das soll schnellere Termine für Patientinnen und Patienten bringen und die Spitäler entlasten. Die Finanzierung ist aber noch offen. Hören Sie mehr von Viktoria Waldecker.
3: Von der Augenärztin bis zum Hautarzt. In den Facharztzentren soll es künftig gleich mehrere Fachrichtungen an einem Standort geben. Und das bezahlt mit der E-Card. Die Steiermark wäre hier gerne eine Modellregion. Aber das brauche es gar nicht, meint der Obmann der österreichischen Gesundheitskasse Andreas Huss.
4: Weil wir gerne in jedem Bundesland starten wollen, weil wir damit Wartezeiten verkürzen können.
3: Bedingung dafür sei aber, dass es längere Öffnungszeiten in den Facharztzentren gibt und auch rund um die Uhr Notfall- und Bereitschaftsdienste.
4: Das muss nicht eine Vorortversorgung sein, das kann auch Telemedizin sein.
3: Hier laufen Verhandlungen. Ebenfalls noch nicht geklärt ist die Frage der Finanzierung. Hier arbeiten Bund, Länder und Sozialversicherung gerade an einem Modell. Wenn es nach der Sozialversicherung geht, soll ein Teil der Gelder für die Spitäler künftig an die Facharztzentren gehen, denn sie sollen die Spitäler ja entlasten.
2: Die Bundesregierung ringt weiter um eine Einigung in puncto Wehrdienstreform. Im Fokus steht das von Bundeskanzler Christian Stocker ins Spiel gebrachte 6+3 Kompromissmodell für die Wehrpflicht, dessen Umsetzung weder an SPÖ noch NEOS scheitern werde, wie es von Seiten der beiden Parteien hieß. Wesentlich strittiger ist da schon eine Verlängerung des Zivildienstes, gegen die sich vor allem die NEOS stellen. Ziel ist es jedenfalls, die Wehrdienstreform beim Sommerministerrat am kommenden Montag zu präsentieren. Die Familie jener geflüchteten, selbsternannten Schamanin aus Niederösterreich, die ihre Opfer um Millionen gebracht haben soll, sieht ihre beschlagnahmtes Millionenvermögen nicht wieder. Das hat der Verfassungsgerichtshof heute entschieden. Die Beschwerde der verurteilten Angehörigen wurde abgewiesen, wie Verena Bruha berichtet.
5: Konkret geht es um knapp 6 Millionen Euro an Bargeld und Wertsachen. Die Familie der gesuchten 45-jährigen mutmaßlichen Haupttäterin hat sich beim Verfassungsgerichtshof gegen die Beschlagnahmung gewehrt. Doch der VfGH hat jetzt klargestellt, die Maßnahme ist verfassungskonform. Wenn eine illegale Herkunft überwiegend wahrscheinlich ist, darf der Staat verdächtiges Vermögen rechtmäßig einziehen. Die selbsternannte Schamanin soll ihren Opfern Millionen für angebliche Reinigungsrituale abgeknöpft haben. Die Frau befindet sich nach wie vor auf der Flucht. Ihr Ex-Mann und ihr Sohn sind im vergangenen Dezember zu jeweils 3 Jahren Haft verurteilt worden, der Großteil davon bedingt. Die Schwiegertochter, die ebenfalls als angebliche Schamanin tätig war, ist zu 4 Jahren unbedingter Haft verurteilt worden.
2: ÖFB-Teamspieler Xaver Schlager hat einen neuen Verein gefunden. Der 28-Jährige wechselt von RB Leipzig zu Nottingham Forest in die Premier League. Sein Trainer dort ist ein oberösterreichischer Landsmann Oliver Glasner. Schlager hat unter Glasner bereits von 2019 bis 2021 beim VfL Wolfsburg in Deutschland gespielt. Das waren die Nachrichten mit Andreas Lechner. Das Wetter.
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1: Herzlich willkommen zum Journal um 5. Das sind unsere Themen. Die Bundesregierung will am kommenden Montag das neue Wehrdienstmodell präsentieren. Die EU gibt grünes Licht für das 21. Sanktionspaket gegen Russland. Und die Polizei untersagt eine Demo der Identitären in der Wiener Innenstadt. Aus dem Journalstudio begrüßt sie Andreas Lechner. Nach monatelangem Hin und Her könnte jetzt in die Debatte um die Wehrdienstreform tatsächlich Bewegung kommen. Wie es heißt, soll die Bundesregierung bei der Verlängerung des Wehrdienstes knapp vor einer Einigung stehen. Beim Zivildienst dürfte es allerdings weiterhin Gesprächsbedarf geben. Fraglich daher, ob bis zur geplanten Präsentation am kommenden Montag beim Sommerministerrat eine Einigung steht, wie Niklas Leicher berichtet.
2: Beim Wehrdienst stehen die Zeichen auf Verlängerung um 6+3, also 6 Monate Grundwehrdienst wie bisher und 3 Monate Milizübungen. Das ist der Kompromissvorschlag von Kanzler Christian Stocker von der ÖVP. Von den Koalitionspartnern hat die SPÖ bereits durchblicken lassen, dass sie sich damit anfreunden kann. Die Neos waren hier bisher auf der Bremse. Nun dürften sie ebenfalls eingelenkt haben, ist aus Verhandlerkreisen zu hören. Knackpunkt ist allerdings der Zivildienst, den vor allem die Neos bei 9 Monaten belassen und nicht verlängern wollen. Für die ÖVP kommt das wiederum nicht in Frage, weil Wehr- und Zivildienst dann gleich lang dauern und sich damit mehr junge Männer gegen das Bundesheer entscheiden würden. Und so wackelt der Zeitplan. Die Regierung will eigentlich am Montag in einer Kaserne in Salzburg die Reform beim Sommerministerrat präsentieren.
1: Die EU-Kommission hat jetzt grünes Licht für das 21. EU-Sanktionspaket gegen Russland gegeben. Nach mehreren 10 Verhandlungsrunden haben die EU-Botschaft in Brüssel eine Einigung erzielt. Die EU-Strafmaßnahmen richten sich vor allem gegen russische Finanz- und Energieunternehmen. Die Eckpunkte fasst in Brüssel Tim Kupal zusammen.
3: Russisches Öl kann weiter nur unter den Weltmarktpreisen verkauft werden. Der Ölpreisdeckel ist um 12 Monate verlängert worden. Auf der EU-Sanktionenliste finden sich mehr als 100 Banken und Kryptoanbieter, 50 Unternehmen der Rüstungsindustrie sowie 40 Schiffe der russischen Schattenflotte. Allerdings, einzelne Punkte sind stark abgeschwächt worden. Für russische Ex-Soldaten wird es vorerst keine Einreiseverbote in die EU geben. Hier hatten sich Frankreich und Italien quergelegt. Der Patriarch der russisch-orthodoxen Kirche Kyrill ist nach Widerstand Bulgariens von der Sanktionenliste gestrichen worden. Griechenland hatte bis zuletzt blockiert. Der Grund? Drohende Milliardenverluste für eine griechische Reederei. Der Kompromiss, die Reederei darf weiter russisches Flüssiggas transportieren, aber nur im Rahmen von Lieferverträgen, die vor Beginn des Ukraine-Kriegs abgeschlossen worden sind.
1: In der EU sind heuer im ersten Halbjahr deutlich mehr neue Autos verkauft worden als vor einem Jahr. Laut Europäischem Branchenverband sind demnach in den ersten 6 Monaten insgesamt knapp 5,9 Millionen Neuwagen zugelassen worden. Das ist ein Plus von 5,7%. Dafür gibt es vor allem einen Grund, das starke Wachstum bei Elektroautos. Wie es heißt. In Wien hat die Polizei die Demonstration der rechtsextremen Identitären am kommenden Samstag in der Innenstadt verboten. Die Polizei begründet das Verbot damit, dass für die Route schon eine Gegendemonstration angemeldet war, wie Barbara Ganzfuß berichtet.
4: Seit heute Nachmittag ist es fix, die Demo der Identitären darf nicht stattfinden. Denn die Route hätte durch die Schutzzone der Gegendemo geführt und laut Versammlungsgesetz gibt es rund um eine angemeldete Versammlung einen gesetzlichen Schutzbereich, in dem keine anderen Versammlungen stattfinden dürfen. Laut Polizei haben die Identitären allerdings auf diese erste Route bestanden. Das Verbot sei die Folge gewesen. Diese Demo findet jeden Sommer in Wien statt. Laut Dokumentationsarchiv des Österreichischen Widerstands ist sie ein Tummelplatz der Rechtsextremisten. Im Vorjahr gab es Sitzblockaden von Gegendemonstranten und 56 Festnahmen und mehr als 200 Anzeigen. Trotz der Absage heuer will die Polizei mit einem größeren Aufgebot präsent sein.
1: In Großbritannien sollen Pubs, Diskotheken und Konzertlocations künftig weniger Steuern zahlen. Laut dem neuen britischen Premierminister Andy Burnham soll die Gewerbesteuer für diese Betriebe um 20% gesenkt werden. Gegenfinanzieren will der Premier das nach eigenen Angaben mit mehr Belastungen für Unternehmen, die keinen positiven Beitrag für die Gemeinden leisten, etwa E-Zigarettengeschäfte. Das war das Journal um 5 mit Andreas Lechner.
0: Und nun zu Birgit Rumpf-Puckelsheim und den Kärntner Themen des Tages.
5: Guten Abend. Mit 204 Tagen Verspätung hat der Klagenfurter Gemeinderat heute ein Budget für das laufende Jahr beschlossen. Mehrheitlich mit den Stimmen von SPÖ und der Bürgermeisterpartei FSB. Die anderen Parteien üben teils harsche Kritik. Das Budget sieht unter dem Strich ein Minus von 18,6 Millionen Euro vor. Seit Jahresbeginn hat ja in Klagenfurt eine Zwölftelregelung gegolten. Das heißt, freiwillige Leistungen mussten aufgeschoben werden. Zum Beispiel warten deshalb Kultur- und Sportvereine auf Geld. Aus dem Gemeinderat berichtet Christoph Glanschnick.
6: Eine Trendwende und stabiles Fundament für weitere Konsolidierung. So bezeichnet Klagenfurts Finanzreferentin Constanze Mochau, SPÖ, ihren Budgetvoranschlag. Der profitiert nicht zuletzt von Einmaleffekten und verschobenen Investitionen. Unterm Strich steht dennoch eine Finanzlücke von 18,5 Millionen Euro. Mochau.
7: Auch wenn die Kurve steil nach oben zeigt, bleiben die Salden für 27 bis 23, bis 30 negativ. Der Positivtrend beweist jedoch, wir können es. Es ist möglich, das Ruder herumzureißen.
6: Bürgermeister Christian Scheider, FSP.
8: Wer hier dagegen stimmt, der stimmt eben gegen diese Bemühungen, diese Aktivitäten, diese Unterstützung im gesellschaftlichen Leben. Der will, dass ein Stillstand weitergezogen wird.
6: Die anderen Gemeinderatsparteien orten vielmehr Stillstand bei Reformen und üben teils harsche Kritik. ÖVP-Stadtrat Julian Geier spricht wörtlich von einer politischen Amokfahrt.
9: Egal wohin ich gehe, egal mit wem ich spreche, die Leute haben die Schnauzen einfach voll. Die wollen halt keine Politiker mehr, die Ausreden finden und irgendwas erklären, wie die Welt funktioniert. Weil wir haben darin in der gesamten Periode miteinander bewiesen, dass wir es alle nicht kennen.
6: FPÖ-Klubobmann Andreas Korian sagt, das Budget sei rechtswidrig und kritisiert steigende Ausgaben für Personal, Beratung und Kultur.
10: Das ist ein Budget für die Hochkultur, für gewisse Kreise, die sich irgendwo wiederfinden wollen, aber nicht für die kleinen Leute, für Klagenfurt.
6: Neos Klubobmann Janosch Juban.
11: Das ist kein Plan, das ist gar kein Budget, das ist ein Stützstrumpf. Das ist ein Stützstrumpf für die SPÖ und vor allem den Herrn Bürgermeister und seine Partei, für einen Wahlkampf.
6: Am Ende gibt es mit 24 Stimmen von SPÖ und FSB eine knappe Mehrheit für das Budget. 19 Gemeinderäte waren dagegen.
5: Die SPÖ-Chefs in Kärnten, in der Steiermark und im Burgenland treten bei der Gesundheitsreform gemeinsam gegen die Bundesregierung auf. Die regionale Gesundheitsversorgung müsse Ländersache bleiben und nicht zentralisiert werden, warnen Daniel Fellner, Max Lercher und Hans-Peter Doskozil vor aus ihrer Sicht drohenden Spitalschließungen. Fellner betont erneut, in Kärnten werde kein regionales Krankenhaus zugesperrt. Eine Spaziergängerin hat am Nachmittag an der Drau bei der Hollenburg eine Leiche entdeckt. Ein Einsatz von Feuerwehr, Tauchern und Wasserrettung war die Folge. Der Hintergrund ist noch unbekannt. Drogen im Schwarzmarktwert von rund 100.000 Euro hat die Polizei am Grenzübergang Karawankentunnel beschlagnahmt. Das Heroin und das Kokain waren bei einer Kontrolle im Auto eines Slowenen entdeckt worden. Der 35-Jährige wurde festgenommen. Knapp eine Woche nach dem Brand des Rüsthauses in Lieserhofen ist die Feuerwehr wieder einsatzfähig. Es gibt eine vorübergehende Lösung, bis ein neues Rüsthaus gebaut ist. Dazu sagt der Bürgermeister von Seeboden, Thomas Schiefauer.
12: Innerhalb von 3 Tagen waren die Sachverständigen da, haben das Ganze begutachtet und haben dann Teilbereiche des Gebäudes freigegeben, damit die Feuerwehr wieder so gut wie möglich einsatzbereit sein kann. Und das hat man dann innerhalb von wirklich von 3 Tagen hat man das geschafft, Container herbeizuschaffen, ein Feuerwehrauto zu bekommen aus der Gemeinde Seeboden, eine Tragkraftspritze von der Feuerwehr Tangern. Die Grundausrüstung der Feuerwehr wurde ja Gott sei Dank nicht so beschädigt. Die wurde dann bei uns in Seeboden im Feuerwehrhaus mit einer Industriemaschine gereinigt.
13: Jetzt ist das natürlich auch ein immenser finanzieller Schaden. Wie wird es da weitergehen? Kann man wieder aufbauen? Gibt es da schon Aussichten?
12: Ja, wir haben natürlich ein ganz gutes Abkommen auch mit dem Landesfeuerwehrverband und mit den Landeshauptmann, mit der zuständigen Landesrätin, mit der Marika Lacker-Böllinger. Da ist die Hilfsbereitschaft sehr groß. Die Versicherung ist relativ gut abgedeckt, der Gebäude und der Autos. Also wir gehen davon aus, dass wir da gut aufgestellt sind und die Wünsche der Feuerwehr Lieserhofen natürlich, dass man jetzt, wenn man die Möglichkeit hat, das Gebäude so zu adaptieren, dass es dann zeitgemäß ist, man wird es gleichwertig aufrüsten. Natürlich haben wir das ist die Mindestvoraussetzung, aber wir wollen es natürlich verbessern. Es geht ja nicht nur um die Feuerwehrauto und um das Gebäude, sondern geht es ja auch um menschliche Tragödien. Da sind ja tausende Stunden freiwillig geleistet worden in ein Gebäude und es ist so vieles leider Gottes verbrannt. So viele Erinnerungen und Andenken an die Feuerwehr, das kann man natürlich nicht wiederherstellen. Aber die letzten Tage, wir sind zusammengestanden, wir haben zusammengearbeitet, wir sind auf gutem Wege, so schnellst wie möglich wieder ein funktionsfähiges Gebäude herzustellen.
5: Sagt Bürgermeister Thomas Schäfauer im Gespräch mit Elisabeth Bergmann.
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2: 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Herzlich willkommen auf Radio Agora 105,5. Unser Programm heute, nocojšnji program. 23 Uhr ob 23 Uhr, druga glasba. 21 Uhr ob 21 Uhr, Take the Jazz Train. 20 Uhr und 6 Minuten ob 20 Uhr in 6 Minuten, Glasperlen Jazz. 20 Uhr ob 20 Uhr, BBC News. 19 Uhr ob 19 Uhr, bis über beide Ohren. Und jetzt folgt die Sendung in Zdaj sledi oddaja Globale Dialoge. 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

Der Wiener Klangkünstler Sabletwis mit einem Song Entity. Christoph Volk begrüßt euch zur 77. Episode der Sendereihe Bis über beide Ohren. Auch in diesem Jahr feiert ja die Kulturinitiative Container 25 dessen Sommerfest mit einem bunten Mix aus Diskurs, Kunst, Lesung und jede Menge Musik. Mit dabei in diesem Jahr sind unter anderem der Nino aus Wien, Gardens, Guild Trip, Bulnacano und Barbie Markovic. Es gibt neben musikalischen Beiträgen und der Lesung von Barbie Markovic zu sehen auch Ausstellungen. Es gibt Vorträge und es gibt Workshops zum Mitmachen.

0: Der Nino aus Wien, österreichischer Liedermacher und Literat, wird am Freitag, dem ersten Tag des Sommerfestes, auftreten. Er prägt die deutschsprachige Musikszene mit seinem ureigenen Sound und seinem Hirschstädtner Sound. Er spielt quer verteilt im deutschsprachigen Raum von der Arena Wien bis hin zur Hamburger Elbphilharmonie. Als der beste junge Liedermacher des Landes und der Bob Dylan vom Praterstern wurde er durch die Wochenzeitung Falter betitelt. Nino und seine Musik sind so ein Teil Wiener Identität geworden. Am Container 25 Sommerfest tritt der Nino aus Wien solo auf. Hier zu hören der Song Die Sucht ist ein Hund.
1: Ich erzähle euch von vier Menschen aus verschiedenen Altersklassen. Vom Hansi, von der Liz, vom Jimmy und von der Oma, von der Josie. Alle vier haben ihre ganz eigenen Genüsse. Aber die Sucht ist ein Hund.

bevor der Nino aus Wien um 21 Uhr am Freitag des Sommerfestes im Container 25 die Bühne betritt, werden Underlined Brass das Fest eröffnen. Underlined Brass live laut und unvergesslich. Sie bringen mit ihrem einzigartigen Sound Brassmusik und Pop-Einflüsse auf die Bühne. Die Band vereint talentierte Musiker und schafft mitreißende Melodien, die zum Tanzen einladen. Den Abschluss des ersten Abends des Container 25 Sommerfestes bekommen wir ein feines, lautes Brett um die Ohren geknallt, wenn Bull Nakano, eine Wiener Band mit bekannten Gesichtern, unter anderem von Strafplanet, Curb, Hauner oder Franz Strohsuck, ihren kompromisslosen Hardcore präsentieren. Bull Nakano haben seit ihrem Debüt 2025 einen Nerv getroffen. Wie sonst lässt sich erklären, dass sie neben den gängigen Punkbühnen auch Events wie das Silvuiti oder den Rundgang der Akademie der Bildenden Künste in Wien bespielen und da wie dort mit einer charmanten Selbstverständlichkeit alles niederreißen. Benannt nach der japanischen Wrestlerin hat sich die hochkarätig besetzte Band zusammengefunden, um einen Sound zwischen aggressiven Riffs, grooviger Rhythmuspartie und mitreißend emotionalen Vocals auszuloten. Das treibt sowohl alteingesessene Hardcore-TraditionalistInnen als auch Nicht-Genre-Fans auf den Dancefloor wie Kühe auf die Alm und macht vor allem ihre Live-Shows zu einem ekstatischen Erlebnis. Ab hier gibt es kein Zurück. Denn wie es schon in dem Soundbite am Anfang ihres Demo-Tapes heißt, Bull Nakano means business. Hier nun die Songs You Lose und danach All That Is Me.

Ihr hört die Sendung bis über beide Ohren der Kulturinitiative Container 25 und in dieser Sendung geht es viel um das heurige Sommerfest am 21. und 22. August im Container 25. Am Freitag geht es los. Um 14 Uhr Christina Klar ladet ein zu einem Feldenkrais-Workshop. Danach werden das DJ-Duo Grand Funk Disorient Express am Nachmittag richtig fein den Swimmingpool zum Kochen bringen. Danach gibt es nachmittags ein Poolkonzert gleich anschließend und Achtung alle MusikerInnen, die jetzt zuhören, für diesen Act gibt es noch bis zum 29. Juli die Möglichkeit, sich für diesen Auftritt zu bewerben. Gesucht wird ein musikalischer Slot, der passend im Freien nebst dem Swimmingpool und gechillter Atmosphäre das Publikum verzaubern möchte. Schreibt eure kurze Vorstellung an info@container25.at. Mit ein bisschen Glück seid ihr dann Teil des Container 25 Sommerfestes am 22. August. Um ca. 18 Uhr gibt es dann eine Präsentation der Broschüre Versäumte Erinnerung, rechtsextremer Bombenterror 1993 bis 1996 in Österreich. Die Initiative Antifaschistisches Gedenken arbeitet kritisch zu österreichischer Erinnerungspolitik und setzt sich mit der fehlenden Erinnerung an den rechtsextremen Bombenterror der 90er Jahre in Österreich auseinander und fragt, warum dieses Thema gesellschaftlich quasi nicht verhandelt wird. Unter der Leitfrage, wie kann und soll eine antifaschistische und solidarische Gedenkpraxis aussehen, hat die IAG in den letzten 2 Jahren mit Betroffenen des Terrors, Minderheiten, Angehörigen, WissenschaftlerInnen und AktivistInnen gesprochen und diskutiert. Ein erstes Ergebnis dieser Arbeit wird nun in der von der Ihnen herausgegebenen Broschüre Versäumte Erinnerung rechtsextremer Bombenterror 1993 bis 1996 in Österreich präsentiert. Um 19 Uhr freuen wir uns auf eine Lesung von und mit Barbie Markovic. Geboren 1980 in Belgrad, studierte Germanistik, lebt seit 2006 in Wien, 2011/12 als Stadtschreiberin in Graz. 2009 machte Markovic mit dem Thomas Bernhard Remix-Roman Ausgehen Furore. 2016 erschien der Roman Superheldinnen, für den sie den Literaturpreis Alpha, den Förderpreis des Adelbert von Camisso-Preises sowie 1919 den Prisnitz-Preis erhielt. 2017 las Barbie Markovic beim Bachmann-Preis. 2018 wurde Superheldinnen im Volkstheater Wien aufgeführt. Zahlreiche Kurzgeschichten, Theaterstücke und Hörspiele folgten. 2023 erhielt Barbie Markovic den Kunstpreis Berlin für Literatur. 2024 wurde sie mit dem Preis der Leipziger Buchmesse in der Kategorie Belletristik sowie mit dem Karl-Amery-Literaturpreis ausgezeichnet. Zuletzt erschienen Die verschissene Zeit, Mini-Horror, Pixi-Buch und 2025 Stehlen, Schimpfen, Spielen. Moderation der Lesung von Verena Walzel.

The Gardens mit dem Song Talk. The Gardens ist eine österreichische Indie-Band, deren Musik sich durch direktes Songwriting, zurückhaltende Arrangements und emotionale Klarheit auszeichnet. Das Quartett besteht aus Lukas Selin Müller, Peter Benedikt Mattis, Patrick Stieger und Laura Keimlinger, verbindet raue Gitarrenklänge, sanfte Synthesizer und melodische Klarheit zu Songs, die Intimität und Kraft miteinander in Einklang bringen. Ihr Debütalbum Flaws behandelt Themen wie psychische Gesundheit, das frühe Erwachsenenalter und Liebeskummer mit Ehrlichkeit und Zurückhaltung. Hinter den scheinbar einfachen Strukturen verbirgt sich eine sorgfältige Liebe zum Detail und zur Dynamik, wodurch Verletzlichkeit und Spannung ohne Übertreibung nebeneinander bestehen können. Das Songwriting von Gardens setzt auf Klarheit statt auf Schnörkel und lässt Atmosphäre und die Direktheit der Texte das emotionale Gewicht tragen. The Gardens werden am Container 25 Sommerfest am 22. August auftreten. Hier zu hören nun der Song Waves.

Ebenso mit dabei am Sommerfest am 21. und 22. August im Container 25 sind Guilt Trip. Guilt Trip beginnt 2025 als Studioprojekt in Graz. Während im Hintergrund eifrig in Tasten gehauen und an Reglern geschraubt wird, bietet Guilt Trip in voller Live-Besetzung einen Vorgeschmack auf das, was am eklektischen Erstlingswerk in absehbarer Zukunft erscheinen wird. Guilt Trip bedient sich hier frei an einer Melange aus verschiedensten Genres und Klängen, dreht alles durch den Fleischwolf des Dilettantismus und präsentiert ein eigenständiges und tanzbares Soundgebilde, das sich irgendwo im Spannungsfeld zwischen Slacker Pop und Synthwave wiederfindet. Auch mit dabei Heimwerker. Heimwerker sind eine postapokalyptische Provinz-Punk-Band seit 2021 und stammen aus einem bösen Paralleluniversum jenseits aller Schöpfungen. Ihr erstes Album erschien 2025 unter dem Titel In Danger of Collapse. Die Gruppe hat ihren Sitz in Fischl bei Klagenfurt-Sellowetz und lässt sich in Heimwerker und Geheimwerker unterteilen. Die Mitglieder sind Flop, Kamikaze, Red Light Alley und Aki Streeter.

Der Track May You des in Wien lebenden Klangkünstlers Moritz Nahold. Dieser nimmt unter dem Namen Sublet Viz Musik auf und tritt unter diesem Namen auch auf. Seine Arbeit, die sich irgendwo zwischen Abstraktion und Vertrautheit bewegt, vereint eine Vielzahl musikalischer Einflüsse zu einem stimmigen und zugleich weitreichenden Klang, der von Intimität und Intensität geprägt ist und von der Sehnsucht nach glückseligen Begegnungen angetrieben wird. Wir freuen uns auf Sublet Viz am Container 25 Sommerfest am 21. und 22. August und hören nun den Song Core featuring Tony Renaissance.

das Container 25 Sommerfest 2026 mit der Nino aus Wien, Garden Skill Trip, Ulner Kano, Barbie Markovic, Underlined Brass, Heimwerker, Sublettwist, Grand Funk, Disorient, Express und vielen, vielen mehr. Neben dem Programm des Sommerfestes gibt es auch zu sehen die bereits laufende Ausstellung von Fritz Martins, eine Werkschau 1949 bis 2001. Der österreichische Künstler Fritz Martins war eine zentrale Figur des Wiener Realismus und gehörte neben Alfred Rüdlitschka, Rudolf Schönwald und Georg Eisler zur Gruppe der engagiert gesellschaftskritischen Realisten. Auch zu sehen eine Wanderausstellung namens Archiv gegen Ohnmacht. 12 Holztafeln mit illustrierten Porträts von AktivistInnen, kritischen PädagogInnen und KünstlerInnen, welche in den Interviews, welche mittels eines QR-Codes aufrufbar sind, über Ohnmachtsgefühle in der eigenen Praxis und über die Kämpfe als AntifaschistInnen, KlimaaktivistInnen und kurdische AktivistInnen sowie FeministInnen und vieles mehr sprechen. Darunter sind unter anderem Milo Rau, Seida Kurt und Andreas Peham. Konzept und Interviewführung Markus Gönitzer, Robin Klengel und Miriam Schmidt. Zeichnungen von Ivana Bugarinovic. Ein Projekt des Forum Stadtpark Graz 2024-25. Zu sehen am Container 25 Sommerfest. Alle Infos zum Container 25 Sommerfest bekommt ihr auf www.container25.at. Kartenvorverkauf gibt es bereits über kärnten.live. Und ich verabschiede mich hier an dieser Stelle mit zwei Songs von S.G. Goodman und einem Song namens West Coast von Lana Del Rey. Habt es gut und hoffentlich sehen wir uns am Sommerfest am 21. und 22. August in St. Michael-Hattendorf bei Wolfsberg.

Der Beginn machte also Lester Bowies Komposition Zero. Ich kann mich übrigens gut an ein legendäres Leaders-Konzert im Innenhof der Goldenen Gans in Klagenfurt erinnern. Veranstalter natürlich Raimund Spöck. So, und jetzt sehe ich viermal schwarz. Schwarzes Vinyl von Black Saint, Craig Harris, schwarz, am Trombone in Zwiesprache mit Okkultem aus dem afroamerikanischen Folklore-Umfeld. Und der Titel des Albums, Blackbone. Der Titel Conjure Man, so viel wie Zauberer, der Medizinmann, der Heiler. Auch hier ein sehr, sehr feines Ensemble, bestehend aus Craig Harris am Trombone, George Adams, Tenorsaxophon, dem hier mit einem schönen Solo gefeaturten Donald Smith am Piano, Fred Hopkins am Bass und Charlie Persip an den Drums.

Den nächsten Musiker hatte ich, wie ich zu meiner eigenen Schande gestehen muss, gar nicht auf dem Radar. Gut, da mag auch sein früher Tod im Alter von nur 54 Jahren im Jahr 1986 die Ursache sein. Jimmy Lyons, New Yorker Saxophonist vom Feinsten. Lyons wurde vor allem in der Band von Cecil Taylor berühmt. Vielleicht ist das auch der Grund, warum Lyons in seinen eigenen Formationen auf die Stimme des Klaviers prinzipiell verzichtet. Dafür hat er aber auf diesem wunderbaren Album zum Beispiel Enrico Rava zur Seite. Ungewöhnlich, aber auch familiär erklärbar, Karen Borka, Fagottistin und Jimmy Lyons Ehefrau. Jay Oliver und Paul Murphy am Bass und an Drums komplettieren das Ensemble. Ballada, das ruhigste Stück der LP, zeigt wunderbar die Phrasierungsqualitäten des Musikers, der im Folgejahr dieser Aufnahme schon an Lungenkrebs verstorben sein sollte.

Logischer nächster Schritt ist jetzt natürlich der zum Piano. Wie gesagt, war das Black Saint Label immer schon ein Hort für Musiker der Chicagoer AACM-Bewegung. Eines der Gründungsmitglieder war der 1930 geborene Muhal Richard Abrams, einer der ganz, ganz großen amerikanischen Jazzmusiker, dem trotzdem nie ganz die Anerkennung zuteil wurde, die er verdient hätte. Jetzt also Muhal Richard Abrams in erster Linie als Leader eines echten Orchesters mit den feinsten Mitmusikern wie Anthony Braxton, Andrew Cyril, Craig Harris, Abdul Wadud, Jean-Paul Bourelly, Marty Ehrlich etc. etc. Rejoicing with Delight, so der Albumtitel aus 1984, Spiral to Clarity, die Nummer. Fantastisch.

Und jetzt finden wir uns im Jahr 1981 wieder. Und der Saxophonist Jamil Moondog, der heuer seinen 80. Geburtstag feiern würde, im wunderbaren Trio mit Fred Hopkins am Bass und Ed Blackwell an den Drums. Moondog war tonal in der Stilistik von Cecil Taylor, bei dem er auch studierte, und Ornette Coleman zu Hause. Spielte oft mit William Parker, wie auch im legendären New World Pygmies Ensemble hier auf der LP Judy's Bounce, gewidmet der Konzertproduzentin Judy Sneed. Und da ist auch schon der Titeltrack Judy's Bounce.

Noch nicht genug Blasinstrumente? Okay, hier ist Sam Rivers' Winds of Manhattan. Flieder werden jetzt 11 Saxophone zum Erblühen bringen. Mit Steve Coleman, Bobby Watson etc. Was für ein Sound. Manhattan in voller Blüte. Auf Rivers sah sich in Cecil Taylors Tradition also eine interessante Gegenüberstellung zum Titel von Jamil Moondog vorher. Lilacs.

Bevor ich jetzt zur Schlussnummer des heutigen Glasperlen-Jazz ganz im Zeichen afroamerikanischer Musik auf dem wunderbaren Mailänder-Label Black Saint komme, noch ein Hörtipp für den Termin auf Radio Agora in 14 Tagen. Es wird nämlich der 30. April sein und der ist der internationale Jazztag. Die Gelegenheit werden weite Teile der Jazz-Redaktion von Radio Agora nutzen, um gleich den ganzen Abend zu okkupieren und euch mit allerlei feinster Musik, Anekdoten und Schnurren bis zum Ende des Tages zu geleiten. Ich denke, das wird sehr nett werden und würde mich sehr über eure Anwesenheit vor den Radiogeräten freuen. Jetzt aber zum Abschluss des Black Saint Abends ein weiterer extrem feiner Interpret, der gern auf Black Saint vertreten war, Leroy Jenkins. Auch so ein Ausnahmemusiker, der mit Abrams, Braxton, Blaze, Shep, Taylor etc. musizierte. Die vorliegende Platte mit feinem Cover zeigt seine Violine und heißt The Legend of A. Gladson. Im Trio sind der großartige Anthony Davis am Piano und die Legende Andrew Cyril hier mit von der Partie. Und wir beschließen diese Sendung mit einer philosophischen Einsicht, die auch der Titel der Komposition ist. What goes around, comes around. Damit bedankt sich Arnold Brenner für die wunderbaren Plattengaben beim nicht minder legendären Herrn Grusel und beim Herrn Juri Lazar für die Technik und sagt Salut!

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2: Einen schönen guten Abend, sehr verehrte Damen und Herren. Herzlich willkommen zu einer neuen Ausgabe vom Jazz Train hier auf Radio Agora, Sendefrequenz 105,5 oder im Livestream agora.at. Am Mikrofon begrüßt Sie Hans Jalowitz. Die Jazzhochburg Kärnten 2026 biegt in die Zielgerade ein. Hinter uns liegen zwei außergewöhnliche Festivalabende, die eindrucksvoll gezeigt haben, welche Kraft und Begeisterung der Jazz auch heute noch entfalten kann. Die Eröffnung auf der Burg Glaneck mit Lorenz Raab, dem Gianluigi Trovesi Quartett und dem James Brandon Lewis Quartett war ein musikalisches Fest in einzigartiger Atmosphäre. Gestern Abend dann ein weiterer Höhepunkt in Villach im Bambergsaal. Ein begeisternder Abend mit dem Austrian Trumpet Summit und dem sensationellen, muss man wirklich sagen, Coltrane Tribute von Isaiah Collier. Was der geboten hat, war unglaublich und riss das Publikum zu Standing Ovations hin. Besonders erfreulich für das Kulturforum war, dass beide Konzertabende restlos ausverkauft wurden, ausverkauft waren und wurden vom Publikum mit lang anhaltendem Applaus gefeiert. Ein wunderbares Zeichen dafür, dass internationaler Jazz in Kärnten ein begeistertes Publikum findet. Nun richtet sich der Blick auf den Samstag im Amt Hofelkirchen, ein erstmaliger Auftrittsort, ermöglicht in Kooperation mit dem Kulturforum Amthof und dort findet die fünfte Ausgabe der Jazz Hochburg statt. Und dieses Konzertserie werden wir heute in der Sendung begleiten. Mit Henri Texier, Alex Harding und Lucien Bahn sowie den beiden italienischen Ausnahmemusikern Antonello Sallis und Simone Zanchini erwartet uns noch einmal ein Abend voller musikalischer Höhepunkte. Steigen wir also ein jetzt in diese Sendung, sehr verehrte Damen und Herren, und beginnen wir mit der Vorstellung der Musiker. Anfangen wird in Feldkirchen Antonello Sallis und Simone Zanchini. Beide großartige Musiker. Simone Zanchini war bereits beim Kulturforum Villach zu Gast. Und Antonello Sallis ist auch so ein Wunschkandidat des Kulturforums. Und das ist es gelungen, dass er von Rom morgen, also am Freitag, einfliegt. Sallis zählt zu den schillerndsten Persönlichkeiten des europäischen Jazz. Weltberühmt wurde er durch sein Akkordeonspiel. Weniger bekannt, aber ebenso faszinierend ist sein Klavierspiel. Was Sallis daraus macht, ist reine Fantasie, humorvoll, explosiv, lyrisch und völlig unberechenbar. Gemeinsam mit Zanchini wird er Akkordeon auch spielen und dann wird ihn Zanchini beim Pianospiel begleiten. So wie auch 2020 beim Festival Jazz Wine of Peace, wo die beiden aufgetreten sind. Und nach freundlicher Genehmigung von Controtempo können wir jetzt einen Live-Mitschnitt von diesem Konzert hören. Viel Vergnügen!

0: Grazie, grazie. Thank you very much for coming. Grazie. Antonello Salis, Simone Zanchini, Liberi. Grazie Cormons, grazie Jazz and Wine of Peace.
1: Das war Simone Zanchini am Akkordeon und Antonello Salis am Klavier und hat auch zum Akkordeon gegriffen. Das war eine Live-Aufnahme von Cormons, Villa Atems war das. Und das aufgenommen wurde das im Jahr 2020. Italienische Musikalität, also Jazz und mediterraner Humor am Beginn des Festivalsabends in Feldkirchen. Und dann geht's von Italien nach New York. Zu hören sein wird Alex Harding und Lucien Bahn. Alex Harding begeisterte das Publikum in Villach mit seinem Auftritt im November, als er mit Gael El-Sarbar spielte, das Bariton-Saxophon. Und das veranlasste mich auch, sofort zu schauen, ob er vielleicht im Sommer nach Kärnten kommen könne, was sich ausging. Und deshalb hat er auch einen großartigen Pianisten mitgebracht. Er ist Rumäne, lebt aber schon seit langem in New York, und zwar Lucien Bahn, der wunderbar spielt, lyrisch, dann kraftvoll und ein wirklich hervorragender Begleiter und Kompagnon für Alex Harding. Harding ist einer der bedeutendsten Bariton-Saxophonisten unserer Zeit. Sein Ton besitzt Kraft und Wärme zugleich. Und viele kennen ihn nicht nur aus der Band von Gael El-Sarbar, sondern auch mit Julius Hemphill, Muchel Richard Abrams oder Greg Harris. Und in Feldkirchen wird er Blues, moderne Improvisation und auch teilweise aus der Heimat des Lucien Bahn Musik spielen. Eine eigene Klangsprache, wovon Sie sich jetzt überzeugen können. Ebenfalls ein Live-Auftritt der beiden, und zwar vor 2 Jahren bei einem Festival in Rumänien.

Über 30 Minuten, sehr verehrte Damen und Herren, konnten Sie sich von der Qualität des Alex Harding und des Lucian Bahn überzeugen bei einem Live-Konzert in Cluj in Rumänien. Hier hat Harding wirklich eindrucksvoll bewiesen, dass das Bariton-Saxophon weit mehr kann, als ein Fundament einer Big Band zu sein. Es kann singen, erzählen und mit großer Intensität berühren. Sie hören Deck the Jazz Train, sehr verehrte Damen und Herren, heute hier auf Radio Agora. Am Mikrofon ist Hans Jalowitz und wir bringen eine Vorschau zur Jazzhochburg Kärnten, die am kommenden Samstag im Amthof Feldkirchen gastieren wird. Und den Abschluss des Festivals bildet einer, der zur lebenden, kann man sagen, Legende des europäischen Jazz gehört, nämlich Henri Texier. Er zählt seit über 5 Jahrzehnten zu den bedeutendsten Bassisten Europas. Sein Spiel verbindet französische Eleganz mit afrikanischen Rhythmen, orientalischen Farben und der Freiheit des modernen Jazz. Texiers Musik erzählt Geschichten, sie ist poetisch, offen und voller Melodien, die lange nachklingen. Nach Feldkirchen kommt er mit einem Trio. Zudem zählt sein Sohn Sébastien Texier, der spielt Altsaxophon und Klarinette, und Gauthier Garrig am Schlagzeug ergänzt das Trio. Jetzt hören wir ebenfalls eine Live-Aufnahme aus Frankreich, wo die drei zu hören sind.

Das war jetzt das Henri Texier Trio live in Frankreich. Texier gehört zu jenen Musikern, die den europäischen Jazz entscheidend geprägt haben. Sein Bass ist nie bloße Begleitung, er ist Stimme, Fundament und Erzähler zugleich. Jetzt noch einmal der Hinweis, der Abschluss der Jazz-Oper Kärnten 26 findet am Samstag im Amt Hofelkirchen statt. Beginn ist 18.30 Uhr. Mit dabei sind Antonello Salis und Simone Zanchini, Alex Harding und Lucien Bahn und Henri Texier im Trio. Ein Abend voller musikalischer Entdeckungen. Karten gibt es bei kärnten.live, Informationen Kulturforum villach.at. Zum Ende unserer, oder zum Ende die zweite Stunde der heutigen Sendung, da hören wir einen Musiker, der den Jazz der Gegenwart entscheidend mitprägt. James Brandon Lewis, der vergangenen Samstag zu Gast war in Glanegg, erzählt heute zu den wichtigsten Tenorsaxophonisten und wurde auch von Downbeat, der renommierten Fachzeitschrift, zum Tenorsaxophonisten des Jahres gewählt. Er hat ein neues Album jetzt herausgebracht, und zwar heißt dieses Album Omni. Und hochinteressant sind die Liner Notes, die ich Ihnen dann nach der ersten Nummer zu Gehör bringen werde. James Brandon Lewis Quartett. Wir hören am Bass Brad Jones, am Schlagzeug Chad Taylor und am Klavier Aruan Ortiz.

Das war jetzt das James Brandon-Lewis-Quartett, zwei Aufnahmen aus dem neuen Album, das auf Intact Records vor wenigen Wochen erschienen ist. Die Liner Notes sind ja bei Intact immer hochinteressant und die werde ich Ihnen jetzt zu Gehör bringen. Da steht, mit der Suche nach dem Klang geht die Suche nach dem Selbst einher. Dieses doppelte Unterfangen kennzeichnet viele Persönlichkeiten, die mutige Geschichte der improvisierten Musik geprägt haben. Noten und Töne entspringen offenen Herzen und Köpfen. Schon mit seinem professionellen Debüt im Jahr 2010 hat sich der Saxophonist und Komponist James Brandon Lewis als mutige, starke Persönlichkeit erwiesen. Doch Omni, die neue Platte, dürfte wohl sein bislang persönlichstes Statement sein. Vor allem neigt der aus Buffalo, New York stammende Künstler dazu, seine Ansichten zum Glauben zu teilen, während er seinen ganz eigenen künstlerischen Weg beschreitet, sodass sein Spiel, sein Denken und sein Fühlen eins sind. Es ist einfacher, in ein fertig gebautes Haus einzuziehen, als selbst eines zu gestalten. Aber ich frage mich, wie möchte ich klingen, sagt James Brandon Lewis. Da gibt es ein gewisses Maß an Selbstreflexion, weil ich mich damit frage, wer ich bin. Die einzelnen Schichten abzutragen kann schmerzhaft sein. Aber genau das mache ich und das genau möchte ich tun, um meine eigene Spiritualität zu beleuchten. Lewis' sorgfältig gewählte Worte dienen diesem Ziel. Omni ist das Präfix für drei zentrale Begriffe in Glaubenssystemen auf der ganzen Welt, die ja nun zu Songtiteln geworden sind. Omniscient bedeutet allwissend, omnipotent, das war die erste Nummer, die wir hörten, allmächtig, und omnipräsent, allgegenwärtig. Das bezeichnet eine Energie, die überall gleichzeitig erscheint, eine beständige Schwingung, die uns ununterbrochen umgibt. Zu einem großen Teil ist diese neue Musik die jüngste Erfüllung der göttlichen Reisen, die der Saxophonist in einer früheren Phase seiner Entwicklung unternommen hat. Lewis gelingt es, Armut und Kraft zu evozieren, Ruhe und Intensität heraufzubeschwören, indem er seinen Ton präzise aufhält und verdichtet, ihn luftig oder wuchtig klingen lässt. In Phrasen, die eine knackige rhythmische Beharrlichkeit und knappe melodische Einschübe haben. Die vielen Sprachen zeugen von künstlerischer Entwicklung.

Sie hörten das James Brandon Lewis Quartett mit weiteren drei Nummern aus dem neuen Album Omni. Weiter jetzt zu den Liner Notes. Mit zunehmendem Alter habe ich andere Wege gefunden, mich auszudrücken als noch in meinen 20ern und 30er Jahren, sagt der 42-jährige James Brandon Lewis. In den letzten 10 Jahren war das herausragende Quartett unter seiner Leitung, bestehend aus dem Pianisten Aaron Ortiz, dem Kontrabassisten Brad Jones und dem Schlagzeuger Chad Taylor, ein wesentlicher Bestandteil von Lewis' Konzept der Molecular Systematic Music, das sich um Tonleitern mit 6 oder 7 Tönen dreht. Durch das 2024 erschienene Album Transfiguration markierte einen deutlichen Wandel, da die harmonische Basis erweitert und damit der Grundstein für das aktuelle Werk gelegt wurde. Omni knüpft tatsächlich dort an, wo Transfiguration aufgehört hat, erklärt er. Ich habe angefangen, neben den 6- und 7-tonigen Tonleitern auch ein 12-Tonsystem zu verwenden, sodass in einigen Stücken ein Hauch von Schönberg mitschwingt. Auf diesen neuen Album kommen noch weitere Elemente hinzu. Ich beginne vielleicht mit 12 Tönen und lasse dann meiner Intuition freien Lauf, lasse einfach mein Menschsein ins Spiel kommen, sodass es in der Musik wirklich darum geht, Subjektivität und Objektivität in Einklang zu bringen. Ich gehe aber über das Spielen und der Töne hinaus, sodass ich höre und spiele, was ich singen kann. Es gibt auch Themen, die sich durch das Ganze durchziehen, bei denen ich immer wieder ein Muster spiele, sodass es zu einer Art Fanfare wird, einen Ruf zur Anbetung. Ich vermute, ich ließe sich 12-Ton-Gospel nennen. James Brandon Lewis.

Sie hören Natürlich die Jazz Twins, sehr verehrte Damen und Herren. Am Mikrofon ist Hans Jalowitz und wir sind gerade dabei, die neue CD von James Brand Lewis Quartett Omni zu präsentieren. Zuletzt hörten Sie zwei Titel, nämlich Call to Worship und Line Up Line. Als Sohn eines Baptistenpredigers konnte wohl nichts vorbestimmter sein. Und so verfügt Lewis über fundierte Kenntnisse der spezifischen Techniken, die bei der Ansprache einer Gemeinde zum Einsatz kommen. Die fesselnde musikalische Darbietung schwarzer religiöser Sprache, bekannt als Whooping, kommt in ekstatischen Stücken wie Line Upon, Line, das wir soeben hörten, zum Vorschein, in denen Lewis und die Band sich mit ganzem Herzen in diese durch und durch bestärkende kirchliche Sprache stürzt, die es schafft, Menschen zu erreichen und die bereit sind, den Geist zu spüren. Das Ergebnis, das wir soeben hörten, ist eine Predigt ohne Worte. So, und jetzt, sehr verehrte Damen und Herren, haben wir noch zwei Stücke von James Brand Lewis und seinem Quartett. Das eine heißt Spirit of the Living God und das zweite dann Omnipräsent.

So, das war jetzt die gesamte CD und Aufnahme von James Brandon Lewis, seinem Quartett. Noch einmal die Besetzung: Arjuan Ortiz Klavier, Brad Jones Bass, Jed Taylor am Schlagzeug und eben James Brandon Lewis. Das Werk nennt sich Omni. Und jetzt spielen wir noch einmal das Eröffnungsstück Omnipotent. Das ist eine hervorragende Solo-Darbietung von James Brandon Lewis. Ein kurzes, aber wirkungsvolles Statement, das ein Gefühl von Stärke vermittelt. In Linien, die ebenso gelassen wie gebieterisch sind. Was wir hier finden, ist spirituelle Musik in Reinform. Geschichten, die einen, die auf einem Glauben basieren, der nicht nur partiell, sondern total ist. James Brandon Lewis.

Das war jetzt noch einmal James Brandon Lewis. Sehr verehrte Damen und Herren, damit endet die heutige Ausgabe von Take the Jazz Train. Ich hoffe, Sie konnten Lust auf den Festivalabschluss der Jazzhochburg Kärnten 26 bekommen. Wenn Sie Jazz auf höchstem internationalen Niveau erleben möchten, dann sehen wir uns am Samstag im Amt Hofelkirchen. Beginn ist um 18.30 Uhr. Und nun, vielen Dank fürs Zuhören. Am Mikrofon verabschiedet sich Hans Jalowetz. Und jetzt vielleicht noch zum Abschluss ein paar Takte von Isaiah Collier, den wir gestern mit einem sensationellen Konzert in Villach hören konnten. Gute Nacht und keep swinging.

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